0: Es wird 3 Uhr.
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2: Ich bin Marvin Standke und das wird der Tag. Die OECD veröffentlicht heute die neuen Ergebnisse der PISA-Studie. Untersucht wurden weltweit die Leistungen von 15-jährigen Schülerinnen und Schülern. Deutschland schnitt bei der letzten Studie insgesamt durchwachsen ab. In Mathe und Lesen lag Deutschland nahe am OECD-Durchschnitt. In den Naturwissenschaften lag Deutschland drüber. Die OECD ist ein Zusammenschluss von 38 Staaten, der Wirtschafts- und Gesellschaftspolitik vergleicht und Empfehlungen entwickelt. In Genf tagt heute der UN-Menschenrechtsrat weiter. Dabei geht es um Menschenrechtsverletzungen und den Schutz grundlegender Rechte weltweit. Der Rat besteht aus 47 gewählten Mitgliedstaaten der Vereinten Nationen. Auch die Lage in verschiedenen Krisenregionen steht auf der Tagesordnung. Heute ist der internationale Tag der Alphabetisierung. Die UNESCO macht damit weltweit auf die Bedeutung von Lesen und Schreiben aufmerksam. Noch immer können Millionen Menschen nicht ausreichend lesen und schreiben. In Deutschland können laut Leo-Studie rund 6,2 Millionen Erwachsene zwischen 18 und 64 Jahren nicht ausreichend lesen und schreiben. Die UNESCO nennt Alphabetisierung eine wichtige Voraussetzung für Bildung und gesellschaftliche Teilhabe. Und bei der Basketball-WM der Frauen in Berlin spielt Deutschland heute gegen Mali. Tip-off ist um 17.50 Uhr. Für die deutsche Mannschaft geht es dann um den Einzug ins Viertelfinale. Die Weltmeisterschaft läuft noch bis Sonntag in der Hauptstadt.
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2: Es bleibt jetzt vielfach klar, im Nordwesten ziehen Wolken auf, die Tiefstwerte örtlich bis 11 Grad. Und die Aussichten, es wird vielerorts sonnig, im Westen und Norden teils bewölkter, bei maximal 30 Grad.
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0: Es wird 4 Uhr.
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2: Ich bin Marvin Standke und das wird der Tag. Die OECD veröffentlicht heute die neuen Ergebnisse der PISA-Studie. Untersucht wurden weltweit die Leistungen von 15-jährigen Schülerinnen und Schülern. Deutschland schnitt bei der letzten Studie insgesamt durchwachsen ab. In Mathe und Lesen lag Deutschland nahe am OECD-Durchschnitt. In den Naturwissenschaften lag Deutschland drüber. Die OECD ist ein Zusammenschluss von 38 Staaten, der Wirtschafts- und Gesellschaftspolitik vergleicht und Empfehlungen entwickelt. In Genf tagt heute der UN-Menschenrechtsrat weiter. Dabei geht es um Menschenrechtsverletzungen und den Schutz grundlegender Rechte weltweit. Der Rat besteht aus 47 gewählten Mitgliedstaaten der Vereinten Nationen. Auch die Lage in verschiedenen Krisenregionen steht auf der Tagesordnung. Heute ist der internationale Tag der Alphabetisierung. Die UNESCO macht damit weltweit auf die Bedeutung von Lesen und Schreiben aufmerksam. Noch immer können Millionen Menschen nicht ausreichend lesen und schreiben. In Deutschland können laut Leo-Studie rund 6,2 Millionen Erwachsene zwischen 18 und 64 Jahren nicht ausreichend lesen und schreiben. Die UNESCO nennt Alphabetisierung eine wichtige Voraussetzung für Bildung und gesellschaftliche Teilhabe. Und bei der Basketball-WM der Frauen in Berlin spielt Deutschland heute gegen Mali. Tip-off ist um 17.50 Uhr. Für die deutsche Mannschaft geht es dann um den Einzug ins Viertelfinale. Die Weltmeisterschaft läuft noch bis Sonntag in der Hauptstadt.
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2: Es bleibt jetzt vielfach klar, im Nordwesten ziehen Wolken auf, die Tiefstwerte örtlich bis 11 Grad. Und die Aussichten, es wird vielerorts sonnig, im Westen und Norden teils bewölkter, bei maximal 30 Grad.
1: Die nächsten Nachrichten aus Deutschland und der Welt hören Sie bei uns wieder in einer Stunde.

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0: Es wird 5 Uhr.
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2: Ich bin Marvin Standke und das wird der Tag. Die OECD veröffentlicht heute die neuen Ergebnisse der PISA-Studie. Untersucht wurden weltweit die Leistungen von 15-jährigen Schülerinnen und Schülern. Deutschland schnitt bei der letzten Studie insgesamt durchwachsen ab. In Mathe und Lesen lag Deutschland nahe am OECD-Durchschnitt. In den Naturwissenschaften lag Deutschland drüber. Die OECD ist ein Zusammenschluss von 38 Staaten, der Wirtschafts- und Gesellschaftspolitik vergleicht und Empfehlungen entwickelt. In Genf tagt heute der UN-Menschenrechtsrat weiter. Dabei geht es um Menschenrechtsverletzungen und den Schutz grundlegender Rechte weltweit. Der Rat besteht aus 47 gewählten Mitgliedstaaten der Vereinten Nationen. Auch die Lage in verschiedenen Krisenregionen steht auf der Tagesordnung. Heute ist der internationale Tag der Alphabetisierung. Die UNESCO macht damit weltweit auf die Bedeutung von Lesen und Schreiben aufmerksam. Noch immer können Millionen Menschen nicht ausreichend lesen und schreiben. In Deutschland können laut Leo-Studie rund 6,2 Millionen Erwachsene zwischen 18 und 64 Jahren nicht ausreichend lesen und schreiben. Die UNESCO nennt Alphabetisierung eine wichtige Voraussetzung für Bildung und gesellschaftliche Teilhabe. Und bei der Basketball-WM der Frauen in Berlin spielt Deutschland heute gegen Mali. Tip-off ist um 17.50 Uhr. Für die deutsche Mannschaft geht es dann um den Einzug ins Viertelfinale. Die Weltmeisterschaft läuft noch bis Sonntag in der Hauptstadt.
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2: Es bleibt jetzt vielfach klar, im Nordwesten ziehen Wolken auf, die Tiefstwerte örtlich bis 11 Grad. Und die Aussichten, es wird vielerorts sonnig, im Westen und Norden teils bewölkter, bei maximal 30 Grad.
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0: Es wird 6 Uhr.
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2: Ich bin Jerome Nussbaum. Als erste Konsequenz aus den Stimmenverlusten bei der Landtagswahl soll der CDU-Landesvorstand in Sachsen-Anhalt neu gewählt werden. Die Partei will sich im Herbst auf einem Parteitag neu aufstellen. Dabei soll auch der Nachfolger für den noch amtierenden Ministerpräsidenten Schulze als Landeschef gefunden werden. Seinen Posten könnte Sepp Müller antreten, der stellvertretende Vorsitzende der Unionsbundestagsfraktion.
3: Bundeskanzler Merz hatte gestern angekündigt, nach den deutlichen Verlusten für die CDU und den Wahlsieg für die AfD seine Politik besser erklären zu wollen. Bayerns Ministerpräsident und CSU-Chef Söder bezeichnete das Ergebnis als einen Schock, aber auch ein klares demokratisches Votum, das man respektieren müsse. Nach seinen Worten dürfe man jetzt nicht mit Biegen und Brechen eine Mehrheit erzeugen, sagte er im Brennpunkt. Nun sei die AfD am Zug und müsse zeigen, mit wem sie in Sachsen-Anhalt regieren möchte und vor allem mit welchen Ministern. Ulrike Klein, Redaktion.
2: Thüringens Verfassungsschutzpräsident Kramer fordert nach dem AfD-Sieg in Sachsen-Anhalt bessere Vorsichtsmaßnahmen bei Geheimdienstinformationen, sollte die AfD tatsächlich an die Regierung kommen. Dies sei keine politische Sanktion, sondern ein Risikomanagement zum Schutz von Menschenleben und der Geheimhaltung, so Kramer. Ähnlich äußerten sich Thüringens Innenminister Meyer und auch der Hamburger Innensenator Grote. In Nordrhein-Westfalen sind im Fall der Sabotageversuche auf das Stromnetz neue Abschussvorrichtungen gefunden worden. Es gab laut Polizei Hinweise auf eine verdächtige Person im Umfeld des Kraftwerks Weißweiler in der Nähe von Aachen. Das Gebiet wurde daraufhin weiträumig abgesperrt. Die Ermittler suchen weiterhin nach einem 48-Jährigen. Er hatte sich zu den Taten in Nordrhein-Westfalen und auch Brandenburg sowie Sachsen bekannt. In Kanada treten im Zollstreit mit den USA bis zu 50% Gegenzölle auf US-Importe in Kraft. Betroffen sind etwa Produkte aus den Bereichen Stahl und Aluminium, ebenso Haushaltsgeräte und landwirtschaftliche Produkte. Im August hatte US-Präsident Trump Zölle von 50% auf kanadische Waren verhängt. Die Handelsgespräche waren danach gescheitert. Als weitere Konsequenz hat Trump angekündigt, dem kanadischen Flugzeugbauer Bombardier zu verbieten, seine Maschinen in den USA zu verkaufen. Es sei denn, das Unternehmen produziert künftig in den USA. Prinz Harry und seine Meghan sind seit fast 2 Wochen wieder zurück in Großbritannien. Jetzt hat König Charles klargestellt, welchen Status die beiden in der königlichen Familie haben. Sie gehören demnach nicht zum engeren Kreis und gelten als Privatleute. So sollen sie auch nicht als königliche Hoheiten angesprochen werden. Der Schutz ihrer Privatsphäre werde respektiert, hieß es. Das bedeutet auch, dass Harry und Meghan auf eigenen Wunsch auf Geld aus der Staatskasse verzichten, ebenso auf verstärkten Personenschutz, weil sie keine öffentlichen Aufgaben wahrnehmen.
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2: Die Temperaturen liegen im Moment in Köln bei 19 Grad, Hamburg und Bremen 18, Berlin 15 Grad, Dresden 18, Frankfurt am Main 17 Grad, Stuttgart 14, München 19, in Erfurt messen wir 17 und in Münster 18 Grad. Im Nordwesten bleibt es heute bewölkt, vor allem nachmittags kann es Regenschauer geben. In der Südosthälfte ist es dagegen oft sonnig und nur locker bewölkt. Zum Abend hin sind in der Osthälfte einzelne Schauer und auch Gewitter möglich, teils kräftig mit Sturmböen. Die Höchstwerte liegen zwischen 18 und 23 Grad in der Nordwesthälfte, sonst zwischen 24 und 33 Grad.
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6: Einen wunderschönen Dienstagmorgen wünsche ich euch. Kurz nach 6 ist es. Wir beginnen mit der Frühsendung. Ich bin Metin Gemriel.

ich bin Meeting Emery, euer Betreuer und persönlicher Radiowecker. Kurzer Blick aufs Wetter, meine Damen und Herren. Bewölkt und dunkel ist es, aber so 6.58 Uhr, 6.59 Uhr haben wir den Sonnenuntergang. Und im späteren Verlauf scheint sogar die Sonne. Momentan 17.

ja auch heute und am Samstag, 12. September, ist nochmal Tag der ersten Hälfte und da werden wir es auch richtig abfeiern. Und heute, vor 65 Jahren, startete die größte Science-Fiction-Serie der Welt, Perry Roden.

0: viele Hörbücher, was soll ich noch alles aufzählen? Ich bin ein großer Fan, wie ihr merkt. Ja, Dankeschön an die Autorin für so viel Einfallsreichtum und viele Abenteuer, die mich begleitet haben. Und ja, meine Tochter heißt ja auch nicht umsonst Tora. Außerdem gratulieren wir Pink zum Geburtstag. Und wenn ihr auch Geburtstag habt, dann Glückwunsch und ich wusste durch euer Geburtstagshaar. Und heute startet die Champions League. Auch das feiern wir in dieser Sendung, ja.
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0: Und heute ist auch noch Tag der Physiotherapie. Meine Güte, was für ein Dienstag. Wir starten aber ganz gemütlich mit Musik. Guten Morgen.

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0: Schönen Dienstagmorgen wünsche ich euch, Radio Saarschleifenland ist hier. 8. September, was für ein Datum, ja. Heute vor 65 Jahren begann die größte Science-Fiction-Serie der Welt. Und zwar Perry Rhodan ist gestartet. Ich liebe es, ich liebe es. Seit den 80ern ungefähr kenne ich das. Und ich habe immer noch viel zu lesen vor mir. Und meine Tochter heißt ja auch nicht umsonst Tora. So, Happy Birthday Perry Rhodan und Happy Birthday an den Möwig Verlag. Und danke an die Autoren für so tolle Abenteuer. Ach, sehr, sehr schön. So, eigentlich wollte ich euch ja was über das Wetter erzählen. Also holt euch was zu trinken. Ich bitte um einen Stuhlkreis und dann geht's los. Hier die aktuelle RSL-Temperatur.
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0: Die aktuelle RSL-Temperatur liegt bei 17 Grad. Wolken hätte ich im Angebot, ja. Und den Sonnenaufgang um 6.58 Uhr. Und den Sonnenuntergang 20.02 Uhr. So, dazwischen haben wir zwar mit einem bewölkten Tag zu tun, aber am Nachmittag und am Abend gibt's Sonne. Bei maximal 27 Grad. Genießt diesen Wert. Ja, behaltet mal diese Zahl 27 im Hinterkopf. Ach, bewölkt geht's dann durch den späten Abend in Richtung Nacht und ab 1 Uhr gibt's Nieselregen. Morgen, meine Damen und Herren, nur noch 20 Grad. Ja, was für ein Unterschied zu heute. 27 Grad, morgen 20 Grad. Am Donnerstag gibt's den ganzen Tag Sonne bei, 21 Grad. Ah! So, jetzt können wir frühstücken.
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0: Guten Morgen.

0: Einen wunderschönen Dienstagmorgen, euer Lieblingssender ist hier nah gut in den Tag gekommen. So, und jetzt machen wir es uns sehr gemütlich mit Musik von Chicago. Und was steht zu diesem Titel von Chicago im Tagebuch der großen Hits? Okay, wir hören zu.
1: 8. September 1982. Chicago sind mit Hard to Say I'm Sorry neu in den Charts.

Sicher haben die Bandmitglieder 1967, als sie die Band gründeten, nicht daran gedacht. Aber sich wie die Stadt zu nennen, aus der man kommt, ist in Zeiten von Google und Wikipedia natürlich eher ungünstig. Sie wollten ja einfach nur Musik machen, ihre ganz eigene Musik. Rock mit Einflüssen aus klassischer Musik, Jazz und R&B. Oder wie die Band selbst sagen würde, Rock'n'Roll mit Bläsern. Und diese ungewöhnliche Kombo ist ziemlich erfolgreich. In den 70ern landen sie ihren ersten Nummer 1-Hit, If You Leave Me Now.

den 80ern wandeln sie dann ihren Stil ab. Die Bläser wandern ein bisschen mehr in den Hintergrund, die Musik wird weniger experimentell und eher geradliniger Rock mit gelegentlichen Ausbrüchen. Und mit diesem Erfolgsrezept landen sie auch ihre zweite Nummer 1 Single, Hard to Say I'm Sorry. Eine klassische Rockballade aus dem legendären Album Chicago 16.

Radio Saarschleifen Landestee, ich wünsche euch einen wunderschönen Tag und hey, interessiert ihr euch für Pilze? Mögt ihr Pilze? Ich liebe Pilze, vor allem Kräuterseitlinge, Austernpilze und so. Aber gut, davon wollte ich gar nicht erzählen, ich wollte was anderes erzählen. Ab heute bis Freitag, 23. Oktober, bietet die Hochwaldtouristik in Kooperation mit dem Landkreis Merzig-Wadern eine kostenlose Pilzberatung im Seminarraum des WEZ-Infozentrum des Naturparks Saar-Hunsrück an. Die genauen Zeiten sind dienstags und freitags von 17.30 Uhr bis 19.30 Uhr sowie montags von 10.30 Uhr bis 12.30 Uhr. Hans-Werner Krass, Mitglied der Deutschen Gesellschaft für Mykologie, bestimmt die mitgebrachten Pilze nach Gift- und Speisepilzen. Zum sicheren Erkennen der Pilzarten werden 4 bis 5 Exemplare, wenn nötig, in verschiedenen Wachstumsstadien benötigt. Die Pilzberatungsstelle, einzig öffentliche anerkannte Pilzberatungsstelle im Saarland, ist eine wichtige Anlaufstelle für Pilzsammler und Pilzinteressierte aus dem Saarland, der Rheinland-Pfalz sowie dem angrenzenden Luxemburg geworden. Im Fall einer Pilzvergiftung arbeitet die Beratungsstelle bzw. Hans-Werner Krass als Pilzsachverständiger mit dem behandelnden Krankenhaus zusammen. Ebenso erfolgt Aufklärungsarbeit über ökologische Zusammenhänge sowie über die Lebensweise bzw. Bedeutung der Pilze für die Natur. So, dann habt ihr das gehört. Heute geht's also los. Eine kostenlose Pilzberatung. Sehr schön. Und jetzt gibt's wieder Musik auf die Ohren.

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1: Es wird 7 Uhr.
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3: Ich bin Jerome Nussbaum. Als erste Konsequenz aus den Stimmenverlusten bei der Landtagswahl soll der CDU-Landesvorstand in Sachsen-Anhalt neu gewählt werden. Die Partei will sich im Herbst auf einem Parteitag neu aufstellen. Dabei soll auch der Nachfolger für den noch amtierenden Ministerpräsidenten Schulze als Landeschef gefunden werden. Seinen Posten könnte Sepp Müller antreten, der stellvertretende Vorsitzende der Unionsbundestagsfraktion.
4: Bundeskanzler Merz hatte gestern angekündigt, nach den deutlichen Verlusten für die CDU und den Wahlsieg für die AfD seine Politik besser erklären zu wollen. Bayerns Ministerpräsident und CSU-Chef Söder bezeichnete das Ergebnis als einen Schock, aber auch ein klares demokratisches Votum, das man respektieren müsse. Nach seinen Worten dürfe man jetzt nicht mit Biegen und Brechen eine Mehrheit erzeugen, sagte er im Brennpunkt. Nun sei die AfD am Zug und müsse zeigen, mit wem sie in Sachsen-Anhalt regieren möchte und vor allem mit welchen Ministern. Ulrike Klein, Redaktion.
3: Thüringens Verfassungsschutzpräsident Kramer fordert nach dem AfD-Sieg in Sachsen-Anhalt bessere Vorsichtsmaßnahmen bei Geheimdienstinformationen, sollte die AfD tatsächlich an die Regierung kommen. Dies sei keine politische Sanktion, sondern ein Risikomanagement zum Schutz von Menschenleben und der Geheimhaltung, so Kramer. Ähnlich äußerten sich Thüringens Innenminister Meyer und auch der Hamburger Innensenator Grote. In Nordrhein-Westfalen sind im Fall der Sabotageversuche auf das Stromnetz neue Abschussvorrichtungen gefunden worden. Es gab laut Polizei Hinweise auf eine verdächtige Person im Umfeld des Kraftwerks Weißweiler in der Nähe von Aachen. Das Gebiet wurde daraufhin weiträumig abgesperrt. Die Ermittler suchen weiterhin nach einem 48-Jährigen. Er hatte sich zu den Taten in Nordrhein-Westfalen und auch Brandenburg sowie Sachsen bekannt. In Kanada treten im Zollstreit mit den USA bis zu 50% Gegenzölle auf US-Importe in Kraft. Betroffen sind etwa Produkte aus den Bereichen Stahl und Aluminium, ebenso Haushaltsgeräte und landwirtschaftliche Produkte. Im August hatte US-Präsident Trump Zölle von 50% auf kanadische Waren verhängt. Die Handelsgespräche waren danach gescheitert. Als weitere Konsequenz hat Trump angekündigt, dem kanadischen Flugzeugbauer Bombardier zu verbieten, seine Maschinen in den USA zu verkaufen. Es sei denn, das Unternehmen produziert künftig in den USA. Prinz Harry und seine Meghan sind seit fast 2 Wochen wieder zurück in Großbritannien. Jetzt hat König Charles klargestellt, welchen Status die beiden in der königlichen Familie haben. Sie gehören demnach nicht zum engeren Kreis und gelten als Privatleute. So sollen sie auch nicht als königliche Hoheiten angesprochen werden. Der Schutz ihrer Privatsphäre werde respektiert, hieß es. Das bedeutet auch, dass Harry und Meghan auf eigenen Wunsch auf Geld aus der Staatskasse verzichten, ebenso auf verstärkten Personenschutz, weil sie keine öffentlichen Aufgaben wahrnehmen.
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3: Die Temperaturen liegen im Moment in Köln bei 19 Grad, Hamburg und Bremen 18, Berlin 15 Grad, Dresden 18, Frankfurt am Main 17 Grad, Stuttgart 14, München 19, in Erfurt messen wir 17 und in Münster 18 Grad. Im Nordwesten bleibt es heute bewölkt. Vor allem nachmittags kann es Regenschauer geben. In der Südosthälfte ist es dagegen oft sonnig und nur locker bewölkt. Zum Abend hin sind in der Osthälfte einzelne Schauer und auch Gewitter möglich, teils kräftig mit Sturmböen. Die Höchstwerte liegen zwischen 18 und 23 Grad in der Nordwesthälfte, sonst zwischen 24 und 33 Grad.
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7: Weiter geht's mit der Frühsendung. Kurz nach 7 ist es. Ich bin Mietin Germeril. Guten Morgen.

0: Der Herbst 2025 sollte ja der Herbst der Reformen sein. So hat es zumindest Bundeskanzler Merz angekündigt. Ein paar Dinge wurden angestoßen, aber vieles wurde ins neue Jahr geschoben. Zum Beispiel die große Reform in der Pflege. Was da alles in diesem Jahr geplant ist und ob die große Reform auch den rund 5,7 Millionen pflegenden Angehörigen hierzulande hilft, weiß meine Kollegin Helke Michael.
1: Die von der Bundesregierung geplante Pflegereform baut auf Vorbeugung, bessere Beratung und weniger Bürokratie. Ein Schritt in die richtige Richtung, so Dr. Johannes Wimmer, Autor des Buches Das Pflege-ABC und Mitgründer der gleichnamigen Internetplattform, die Online-Kurse für pflegende Angehörige anbietet. Für sie fordert er aber gleichzeitig konkrete Hilfen.
2: Also verständliche Information, einfache Zugänge zu Leistungen, Unterstützung im Alltag. Ja, und viele wissen gar nicht, das ist wirklich erschreckend, was ihnen eigentlich zusteht oder wo sie überhaupt anfangen sollen. Und solange das System, diese ganze Unterstützung, die dann irgendwie keine ist, weil es so kompliziert ist, so bleibt, da muss man sagen, dann bleibt auch die beste Reform irgendwo theoretisch.

0: Dabei sind viele pflegende Angehörige auf Unterstützung angewiesen und im Alltag überfordert, weil sie zum Beispiel versuchen, Arbeit, Familie, die Pflege und auch die eigene Gesundheit unter einen Hut zu bekommen.
1: Pflege ist körperlich, seelisch und auch mental einfach anstrengend. Und dazu kommt ja die ständige Sorge, etwas falsch zu machen. Das hält die Leute nachts wach. Und in diesem Dickicht, das wir gerade haben, aus Anträgen, aus Regelungen, da verliert man einfach auch mal den Überblick. Viele Menschen holen sich dann leider Ersthilfe, wenn sie selbst nicht mehr können. Also wenn sie sich selber sozusagen kaputt gepflegt haben. Dabei sollte ja eigentlich gelten, Pflege darf nicht krank machen.
0: Hilfe und Beratung gibt es bei den Pflegekassen oder den Kommunen, aber auch auf Online-Portalen.
1: Wir bieten mit dem Pflege-ABC online kostenlos Videokurse an und digitale Tools, wie zum Beispiel ein Pflegegradrechner, und das für alle Versicherten. Also jeder, der gesetzlich versichert ist, kann diese Kurse nutzen, kann diese Tools nutzen und die Kosten werden von der Kasse übernommen. Die Kurse sind alltagsnah, die sind praxisorientiert, die zeigen zum Beispiel, wie man körperlich richtig pflegt, wie man mit Demenz umgeht oder wie auch die Pflege aus der Ferne organisiert sein kann, wenn man ganz weit weg von den Angehörigen wohnt. Und man kann sofort starten, im eigenen Tempo lernen und das Wissen dann auch direkt anwenden. Und unser Ziel ist ganz klar, Angehörige stärken und sie spürbar entlasten, emotional, praktisch und auch organisatorisch.
2: Die von der Bundesregierung angekündigte Pflegereform soll pflegende Angehörige entlasten und frühzeitig besser beraten. Dazu müssen Informationen aber verständlich und auch leicht zugänglich sein. Infos, Hilfe und Online-Kurse, die für gesetzlich Versicherte von der Krankenkasse bezahlt werden, gibt's im Netz unter pflegeabc.de.

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0: Hey, einen wunderschönen Dienstagmorgen wünsche ich euch. Radio Salzschleifenland ist hier. 8. September, was für ein Datum, ja. Heute vor 65 Jahren begann die größte Science-Fiction-Serie der Welt. Und zwar Perry Rhodan ist gestartet. Ich liebe es, ich liebe es. Seit den 80ern ungefähr kenne ich das. Und ich habe immer noch viel zu lesen vor mir. Und meine Tochter heißt ja auch nicht umsonst Tora. So, Happy Birthday Perry Rhodan und Happy Birthday an den Möwig Verlag und danke an die Autoren für so tolle Abenteuer. Ach, sehr, sehr schön. So, eigentlich wollte ich euch ja was über das Wetter erzählen, also holt euch was zu trinken. Ich bitte um einen Stuhlkreis und dann geht's los. Hier die aktuelle RSL-Temperatur.
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0: Die aktuelle RSL-Temperatur liegt bei 17 Grad. Wolken hätte ich im Angebot, ja. Und den Sonnenaufgang um 6.58 Uhr und den Sonnenuntergang 20.02 Uhr. So, dazwischen haben wir es zwar mit einem bewölkten Tag zu tun, aber am Nachmittag und am Abend gibt es Sonne bei maximal 27 Grad. Genießt diesen Wert. Ja, behaltet mal diese Zahl 27 im Hinterkopf. Ach, bewölkt geht's dann durch den späten Abend in Richtung Nacht und ab 1 Uhr gibt's Nieselregen. Morgen, meine Damen und Herren, nur noch 20 Grad. Ja, was für ein Unterschied zu heute. 27 Grad, morgen 20 Grad. Am Donnerstag gibt's den ganzen Tag Sonne bei, 21 Grad. Ah! So, jetzt können wir frühstücken.
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0: Guten Morgen.

0: Die Fans sind bereit, der Rasen ist gemäht und die Spieler brennen darauf, dass es endlich wieder losgeht. Die Champions League steht in den Startlöchern. Ab dem 8. September kämpfen Europas Top-Clubs um den wichtigsten Titel im europäischen Vereinsfußball. Wie die Chancen für die deutschen Vereine stehen, wer zu den Favoriten gehört und wie sich Experten auf die Spiele vorbereiten, darüber spreche ich jetzt mit Nils Petersen vom DAZN. Hallo Herr Petersen.
1: Schönen guten Tag, danke, dass ich dabei sein darf.
0: Die Champions League findet zum dritten Mal ohne Gruppen statt. Für alle, die es noch nicht mitbekommen haben, wie läuft die Ligaphase für die 36 Mannschaften ab?
1: Ja, richtig, 36 Mannschaften kämpfen um die Krone. Jedes Team in der Ligaphase hat 4 Heim- und 4 Auswärtsspiele. Die ersten 8 qualifizieren sich direkt fürs Achtelfinale. Platz 9 bis 24, die spielen die anderen 8 Plätze in den Playoffs aus. Und das große Ziel für alle muss sein, nicht unter die letzten 12 zu kommen, weil dann geht's raus. Und dann gibt's am 8. Spieltag die XXL-Konferenz bei DAZN, wo man da wirklich die Tabelle hoch und runter sich verändern sehen lassen kann. Das ist schon krass.
0: Schauen wir auf die deutschen Mannschaften. Wie stehen die Chancen für München und Dortmund?
1: Bayern sehe ich immer in den Top 8. Also das würde mich schon arg wundern, wenn sie es nicht schaffen. Klar kann man sagen, bei Arsenal und bei Atletico Madrid. Aber ein paar Punkte darfst du ja auch abgeben. Also im Endeffekt brauchst du im Schnitt immer um die 16 Punkte, um in die Top 8 zu kommen, das werden sie schaffen. Und auch dem BVB traue ich das zu, aber so Spiele in Sabah bei Bodo Glimt und so, das sind auch unangenehme Gegner, das muss man erstmal abwarten. Platz 9 bis 16 würde ich sie auf alle Fälle einpegeln.
0: Und wie sieht es aus bei Leipzig und Stuttgart?
1: Also wenn es RB Leipzig irgendwie in die Playoffs schafft, dann ziehe ich alle meine Hüte. Ich sag mal, Como und Lens aus Top 4 zu kriegen, ist schon ein Brett. City, Feyenoord, Manchester United, Real auswärts. Mein Gefühl sagt mir, sie gehen raus, aber ich hoffe es natürlich nicht. Den VfB, ja, den sehe ich schon dann auf den Plätzen 9 bis 24. Also irgendwo werden sie sich dort niederlassen. Ich finde mit Bratislava, Stavanger, Brügge schon auch machbare Spiele.
0: Welche Mannschaften könnten in diesem Jahr für eine Überraschung sorgen?
1: Ja, also gerade die letzte deutsche Mannschaft, der VfB, muss ich sagen, ist schon ein Stolperstein für große Mannschaften. Haben auch, finde ich, jetzt in der Ligaphase mit Bratislava, Stavanger, Lille, Brügge, Galatasaray jetzt nicht die Riesenbretter. Da kann man schon mal dann diese 11 Punkte holen, die dann am Ende auch zum Weiterkommen erstmal reichen. Und dann hat die Mannschaft schon Qualität, weit zu kommen. Und ansonsten, Überraschung bedeutet immer Top 4. Como und Lens habe ich da noch auf der Liste.
0: Wo können sich Fans die Spiele eigentlich anschauen?
1: Über 90% der Spiele laufen bei DAZN und entweder im Einzelspiel oder in einer Konferenz. Ich persönlich bin natürlich ein riesen Konferenzfan, gerade der 8. Spieltag. Da hat man wirklich das volle Programm, 18 Spiele in der XXL-Konferenz. Das ist schon was Feines.
0: Zum Abschluss interessiert uns noch, wie sehen Ihre persönlichen Vorbereitungen auf die Spiele und Fußballabende als Experte aus?
1: Also in erster Linie gibt es nichts Schöneres, als die Nachricht zu bekommen. Kannst du nach Madrid, kannst du nach London, kannst du nach München. Und dann, sobald man die Spiele terminiert bekommt und fixiert bekommt, dann kontaktiere ich Kollegen. Ich schaue mir die letzten Spiele der Teams an. Ich lese gerne in Foren, das wird auch immer ein bisschen unterschätzt. Also da überlasse ich nichts dem Zufall. Auch wenn ich am Ende vielleicht gar nicht so viel davon brauche, fühle ich mich dann einfach top vorbereitet.
0: Herr Petersen, vielen, vielen Dank für das Gespräch.
1: Danke auch.

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Ich wünsche euch einen wunderschönen Tag. Und hey, interessiert ihr euch für Pilze? Mögt ihr Pilze? Ich liebe Pilze, vor allem Kräuterseitlinge, Austernpilze und so. Aber gut, davon wollte ich gar nicht erzählen. Ich wollte was anderes erzählen. Ab heute bis Freitag, 23. Oktober, bietet die Hochwaldtouristik in Kooperation mit dem Landkreis Merzig-Wadern eine kostenlose Pilzberatung im Seminarraum des WEZ-Infozentrum des Naturparks Saar-Hunsrück an. Die genauen Zeiten sind dienstags und freitags von 17.30 Uhr bis 19.30 Uhr sowie montags von 10.30 Uhr bis 12.30 Uhr. Hans-Werner Krass, Mitglied der Deutschen Gesellschaft für Mykologie, bestimmt die mitgebrachten Pilze nach Gift- und Speisepilzen. Zum sicheren Erkennen der Pilzarten werden 4 bis 5 Exemplare, wenn nötig, in verschiedenen Wachstumsstadien benötigt. Die Pilzberatungsstelle, einzig öffentliche anerkannte Pilzberatungsstelle im Saarland, ist eine wichtige Anlaufstelle für Pilzsammler und Pilzinteressierte aus dem Saarland, der Rheinland-Pfalz sowie dem angrenzenden Luxemburg geworden. Im Fall einer Pilzvergiftung arbeitet die Beratungsstelle bzw. Hans-Werner Krass als Pilzsachverständiger mit dem behandelnden Krankenhaus zusammen. Ebenso erfolgt Aufklärungsarbeit über ökologische Zusammenhänge sowie über die Lebensweise bzw. Bedeutung der Pilze für die Natur. So, dann habt ihr das gehört. Heute geht's also los. Eine kostenlose Pilzberatung. Sehr schön. Und jetzt gibt's wieder Musik auf die Ohren.

0: Es wird 8 Uhr.
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2: Ich bin Jerome Nussbaum. Sachsen-Anhalts noch Ministerpräsident Schulze will seinen Posten als CDU-Landeschef offenbar abgeben. Er kündigte am Abend an, dass im Herbst auf einem Parteitag ein neuer Landesvorstand gewählt werden soll. Er selbst will dann nicht wieder kandidieren.
3: Als Nachfolger hat sich schon der 37-jährige Sepp Müller in Stellung gebracht. Er ist stellvertretender Vorsitzender der Unions-Bundestagsfraktion, stammt aus Sachsen-Anhalt und ist seit Juni mit seinem CSU-Fraktionskollegen Wolfgang Stefinger verheiratet. Außerdem gehört Müller zur Spritpreis-Taskforce des Bundes. Kanzler Merz hatte ihn gestern indirekt kritisiert. Hintergrund ist Müllers Aussage kurz vor der Wahl, dass AfD-Spitzenkandidat Siegmund bei einem deutlichen Sieg den Auftrag zur Regierungsbildung haben sollte. Noah Ulrich, Redaktion.
2: Thüringens langjähriger Linke Ministerpräsident Ramelow hat sich für einen pragmatischen Kurs in der künftigen Landespolitik in Sachsen-Anhalt ausgesprochen. Dabei könne es auch wechselnde Mehrheiten geben, sagte der Bundestagsvizepräsident gegenüber dem Freien Wort. Das starke Abschneiden der AfD nannte Ramelow zwar wörtlich ein Riesenproblem, er sagte aber auch, dass Lösungen für die Probleme im Land mit der AfD möglich seien. Dies sei keine Normalisierung der Partei, sondern sachbezogenes Handeln. Knapp zwei Wochen vor der Berliner Abgeordnetenhauswahl hat es eine neue Umfrage zum Gefühl junger Menschen in der Hauptstadt gegeben. Sie sehen ihre Anliegen von der Politik laut Infratest-DiMAP zu wenig berücksichtigt. 76% der 16- bis 34-Jährigen gaben das an. Nur 15% sehen sich gut vertreten. Beliebteste Partei ist dem Berlin-Trend zufolge bei ihnen mit 38% die Linke. Am Vormittag wird klar sein, wie gut die Schüler in Deutschland im internationalen Vergleich abschneiden. Dann wird die neue PISA-Studie vorgestellt.
4: Die Bild will schon erfahren haben, dass die deutschen Schüler offenbar erneut schlechter abgeschnitten haben. Demnach können die getesteten 15-Jährigen immer schlechter lesen und rechnen. Auch in den Naturwissenschaften seien die Ergebnisse weiter gesunken. Schon in der letzten Studie vor 3 Jahren schnitt das deutsche Bildungssystem nicht gut ab. Getestet wurde auch im Bereich digitales Lernen. Ulrike Klein, Redaktion.
2: Zehntausende festsitzende Menschen, darunter auch viele Urlauber, können Indonesien wieder verlassen. Die Flughafensperrung infolge eines Vulkanausbruchs ist aufgehoben. Nach 3 Tagen haben die meisten Flughäfen den Betrieb wieder aufnehmen können, darunter auch der internationale Flughafen in der Hauptstadt Jakarta. Insgesamt saßen nach Behördenangaben mehr als 340.000 Menschen fest. Verantwortlich war der Anak Krakatau, mehr als 150 Kilometer von Jakarta entfernt. In Schwerin ist ein Weltrekordversuch mit 128 Stunden Herzdruckmassage geglückt. Mehr als 870 Menschen hatten sich beteiligt und in Schichten abgewechselt. Offiziell anerkannt ist der Rekord aber bisher noch nicht. Ursprünglich war der Rekordversuch auf 80 Stunden angelegt, aber wegen des hohen Zulaufs aus der Bevölkerung hatten die Initiatoren ihn verlängert.
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2: Und hier die aktuellen Temperaturen. Köln 19 Grad, 18 messen wir in Hamburg, 19 sind es auch in Bremen, 18 in Berlin, 21 in Dresden, Frankfurt am Main 20 Grad, Stuttgart 18, München 23, Erfurt 20 Grad und Münster 19. Im Nordwesten bleibt es heute bewölkt, vor allem nachmittags kann es Regenschauer geben. In der Südosthälfte ist es dagegen oft sonnig und nur locker bewölkt. Zum Abend hin sind in der Osthälfte einzelne Schauer und auch Gewitter möglich, teils kräftig mit Sturmböen. Die Höchstwerte liegen zwischen 18 und 23 Grad in der Nordwesthälfte, sonst zwischen 24 und 33 Grad.
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7: Weiter geht's mit der Frühsendung am heutigen Dienstagmorgen. Kurz nach 8 ist es. Ich bin Meeting Gamriel.

0: Einen wunderschönen Dienstagmorgen, 8. September. Hier ist Radio Sascha Live Land. Es ist ja nicht nur der Geburtstag von Pink. Nein, die größte Science-Fiction-Serie der Welt feiert das 65-jährige Jubiläum. Boah, heute vor 75 Jahren startete die größte Science-Fiction-Serie der Welt. Jawohl, Perry Rhodan, damals mit dem Heft Unternehmen Stardust. Wer hätte das gedacht? Es waren eigentlich nur 30 Hefte geplant, doch es ging weiter und immer weiter. Und bis heute, ja, es gibt nicht nur die Hauptserie, es gibt Nebenserien, es gibt sogar Perry Rhodan Neo, es gibt Taschenbücher, es gibt Minizyklen und Planetenromane und hast du nicht gesehen. Also eine sowas von umfangreiche Serie. Ach ja, ich genieße das seit den 80ern und meine Tochter heißt ja immerhin auch Tora. Also ja, so, habt ihr euren Kaffee, euren Tee, euren Kakao, euren frisch gepressten Saft, was auch immer, dann könnte ich ein bisschen was übers Wetter plaudern. Das ist ja eigentlich mein einziger Grund, hier zu sein. Die aktuelle RSL-Temperatur.
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0: Die aktuelle RSL-Temperatur liegt zwischen 17 und 20 Grad. Wolken machen sich im Sendegebiet breit. Ah, bis zum Nachmittag und dann kommt die Sonne durch. Bei maximal 27 Grad. Merkt euch diese Zahl und genießt diesen Wert heute Nachmittag. Denn ab morgen geht's abwärts. Ui. Ja, Sonne am Abend bis 20:02, dann haben wir dann so einen Untergang und dann geht's erstmal mit Wolken Richtung Mitternacht. Und nach Mitternacht gibt's Nieselregen. Morgen, meine Damen und Herren, habe ich ja gesagt, wird's kälter. Maximal nur noch 20 Grad. Und am Donnerstag scheint zwar den ganzen Tag die Sonne, aber wir erreichen trotzdem nur 21 Grad. So, jetzt lasse ich euch in Ruhe. Ha.
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0: Guten Morgen.

0: Einen wunderschönen Dienstagmorgen, euer Lieblingssender ist hier. Na, gut in den Tag gekommen. So, und jetzt machen wir es uns sehr gemütlich mit Musik von Chicago. Und was steht zu diesem Titel von Chicago im Tagebuch der großen Hits? Okay, wir hören zu.
1: 8. September 1982. Chicago sind mit Hard to Say I'm Sorry neu in den Charts.

Sicher haben die Bandmitglieder 1967, als sie die Band gründeten, nicht daran gedacht. Aber sich wie die Stadt zu nennen, aus der man kommt, ist in Zeiten von Google und Wikipedia natürlich eher ungünstig. Sie wollten ja einfach nur Musik machen, ihre ganz eigene Musik. Rock mit Einflüssen aus klassischer Musik, Jazz und R&B. Oder wie die Band selbst sagen würde, Rock'n'Roll mit Bläsern. Und diese ungewöhnliche Kombo ist ziemlich erfolgreich. In den 70ern landen sie ihren ersten Nummer 1-Hit, If You Leave Me Now. 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

in den 80ern wandeln sie dann ihren Stil ab. Die Bläser wandern ein bisschen mehr in den Hintergrund. Die Musik wird weniger experimentell und eher geradliniger Rock mit gelegentlichen Ausbrüchen. Und mit diesem Erfolgsrezept landen sie auch ihre zweite Nummer 1 Single, Hard to Say I'm Sorry. Eine klassische Rockballade aus dem legendären Album Chicago 16.

Radio Saarschleifen Landeste, ich wünsche euch einen wunderschönen Tag und hey, interessiert ihr euch für Pilze? Mögt ihr Pilze? Ich liebe Pilze, vor allem Kräuterseitlinge, Austernpilze und so. Aber gut, davon wollte ich gar nicht erzählen, ich wollte was anderes erzählen. Ab heute bis Freitag, 23. Oktober, bietet die Hochwaldtouristik in Kooperation mit dem Landkreis Merzig-Wadern eine kostenlose Pilzberatung im Seminarraum des WEZ-Infozentrum des Naturparks Saar-Hunsrück an. Die genauen Zeiten sind dienstags und freitags von 17.30 Uhr bis 19.30 Uhr sowie montags von 10.30 Uhr bis 12.30 Uhr. Hans-Werner Krass, Mitglied der Deutschen Gesellschaft für Mykologie, bestimmt die mitgebrachten Pilze nach Gift- und Speisepilzen. Zum sicheren Erkennen der Pilzarten werden 4 bis 5 Exemplare, wenn nötig, in verschiedenen Wachstumsstadien benötigt. Die Pilzberatungsstelle, einzig öffentliche anerkannte Pilzberatungsstelle im Saarland, ist eine wichtige Anlaufstelle für Pilzsammler und Pilzinteressierte aus dem Saarland, der Rheinland-Pfalz sowie dem angrenzenden Luxemburg geworden. Im Fall einer Pilzvergiftung arbeitet die Beratungsstelle bzw. Hans-Werner Krass als Pilzsachverständiger mit dem behandelnden Krankenhaus zusammen. Ebenso erfolgt Aufklärungsarbeit über ökologische Zusammenhänge sowie über die Lebensweise bzw. Bedeutung der Pilze für die Natur. So, dann habt ihr das gehört. Heute geht's also los. Eine kostenlose Pilzberatung. Sehr schön. Und jetzt gibt's wieder Musik auf die Ohren.

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0: Es wird 9 Uhr.
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2: Ich bin Jerome Nussbaum. Sachsen-Anhalts noch Ministerpräsident Schulze will seinen Posten als CDU-Landeschef offenbar abgeben. Er kündigte am Abend an, dass im Herbst auf einem Parteitag ein neuer Landesvorstand gewählt werden soll. Er selbst will dann nicht wieder kandidieren.
3: Als Nachfolger hat sich schon der 37-jährige Sepp Müller in Stellung gebracht. Er ist stellvertretender Vorsitzender der Unions-Bundestagsfraktion, stammt aus Sachsen-Anhalt und ist seit Juni mit seinem CSU-Fraktionskollegen Wolfgang Stefinger verheiratet. Außerdem gehört Müller zur Spritpreis-Taskforce des Bundes. Kanzler Merz hatte ihn gestern indirekt kritisiert. Hintergrund ist Müllers Aussage kurz vor der Wahl, dass AfD-Spitzenkandidat Siegmund bei einem deutlichen Sieg den Auftrag zur Regierungsbildung haben sollte. Noah Ulrich, Redaktion.
2: Thüringens langjähriger Linke Ministerpräsident Ramelow hat sich für einen pragmatischen Kurs in der künftigen Landespolitik in Sachsen-Anhalt ausgesprochen. Dabei könne es auch wechselnde Mehrheiten geben, sagte der Bundestagsvizepräsident gegenüber dem Freien Wort. Das starke Abschneiden der AfD nannte Ramelow zwar wörtlich ein Riesenproblem, er sagte aber auch, dass Lösungen für die Probleme im Land mit der AfD möglich seien. Dies sei keine Normalisierung der Partei, sondern sachbezogenes Handeln. Knapp zwei Wochen vor der Berliner Abgeordnetenhauswahl hat es eine neue Umfrage zum Gefühl junger Menschen in der Hauptstadt gegeben. Sie sehen ihre Anliegen von der Politik laut Infratest DIMAP zu wenig berücksichtigt. 76% der 16- bis 34-Jährigen gaben das an. Nur 15% sehen sich gut vertreten. Beliebteste Partei ist dem Berlin-Trend zufolge bei ihnen mit 38% die Linke. Am Vormittag wird klar sein, wie gut die Schüler in Deutschland im internationalen Vergleich abschneiden. Dann wird die neue PISA-Studie vorgestellt.
4: Die Bild will schon erfahren haben, dass die deutschen Schüler offenbar erneut schlechter abgeschnitten haben. Demnach können die getesteten 15-Jährigen immer schlechter lesen und rechnen. Auch in den Naturwissenschaften seien die Ergebnisse weiter gesunken. Schon in der letzten Studie vor 3 Jahren schnitt das deutsche Bildungssystem nicht gut ab. Getestet wurde auch im Bereich digitales Lernen. Ulrike Klein, Redaktion.
2: Zehntausende festsitzende Menschen, darunter auch viele Urlauber, können Indonesien wieder verlassen. Die Flughafensperrung infolge eines Vulkanausbruchs ist aufgehoben. Nach 3 Tagen haben die meisten Flughäfen den Betrieb wieder aufnehmen können, darunter auch der internationale Flughafen in der Hauptstadt Jakarta. Insgesamt saßen nach Behördenangaben mehr als 340.000 Menschen fest. Verantwortlich war der Anak Krakatau, mehr als 150 Kilometer von Jakarta entfernt. In Schwerin ist ein Weltrekordversuch mit 128 Stunden Herzdruckmassage geglückt. Mehr als 870 Menschen hatten sich beteiligt und in Schichten abgewechselt. Offiziell anerkannt ist der Rekord aber bisher noch nicht. Ursprünglich war der Rekordversuch auf 80 Stunden angelegt, aber wegen des hohen Zulaufs aus der Bevölkerung hatten die Initiatoren ihn verlängert.
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2: Und hier die aktuellen Temperaturen. Köln 19 Grad, 18 messen wir in Hamburg, 19 sind es auch in Bremen, 18 in Berlin, 21 in Dresden, Frankfurt am Main 20 Grad, Stuttgart 18, München 23, Erfurt 20 Grad und Münster 19. Im Nordwesten bleibt es heute bewölkt, vor allem nachmittags kann es Regenschauer geben. In der Südosthälfte ist es dagegen oft sonnig und nur locker bewölkt. Zum Abend hin sind in der Osthälfte einzelne Schauer und auch Gewitter möglich, teils kräftig mit Sturmböen. Die Höchstwerte liegen zwischen 18 und 23 Grad in der Nordwesthälfte, sonst zwischen 24 und 33 Grad.
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7: Weiter geht's mit der letzten und vierten Stunde der Frühsendung am heutigen Dienstag. Ich wünsche einen tollen Morgen. Ich bin Metin Gemriel.

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0: Der Radio-Saarschleifenland-Dienstagmorgen ist hier und jetzt, meine Damen und Herren, geht's ums Thema Mittagessen. Die Kollegin Silke Rech klärt auf.
1: Der Mittagstisch für den heutigen Dienstag. Im Bistro im Landratsamt Cooking bei Kopal gibt es heute Reispfanne mit Hähnchen für 8,90 Euro oder eine vegetarische Reispfanne für 7,90 Euro. Das Mettlerer Abteibräu hat als Tagesempfehlung Kürbiscremesuppe mit gerösteten Kürbiskernen und Baguette für 5,90 Euro oder Rindfleischsalat mit Bratkartoffeln für 16,90 Euro. Und es gibt auch am 30. Oktober, ist ja gar nicht mehr so lange hin, die Pre-Halloween-Party mit Alarm Live Party Power. Und dann am 1.11. ist der erste Mettlerer Abtei Bock Skat Halbmarathon. Und alle Infos findet ihr auch unter abtei-brauerei.de.

0: Rund 5 Millionen Pflegebedürftige gibt es in Deutschland. 63% davon werden zu Hause versorgt. Auch immer mehr junge Erwachsene übernehmen dabei die Pflege eines Angehörigen. Eine davon ist die 25-jährige Sophia. Mike Wirth hat mit ihr über ihren Alltag gesprochen.
1: Sophias Vater leidet an MS und vermutlich an Demenz. Weil es ihr wichtig war, dass ihr Vater sie weiterhin erkennt, ist die heute 25-Jährige vor 5 Jahren zu ihm gezogen. Seitdem pflegt sie ihn, mit Unterstützung von Freunden und Familie.
2: Die Körperhygiene und Grundpflege haben wir ausgelagert. Da kommt ein professionelles Team und ich übernehme Arzttermine und gesundheitliche Vorsorgen, übernehme die Kommunikation zwischen den ganzen mit eingebundenen Personen und Institutionen. Also mein Papst ist auch im Tageszentrum und an den Abenden verbringen wir dann recht viel Zeit miteinander.
1: Sophia hatte ursprünglich ein Lehramtsstudium begonnen. Das war jedoch nicht mit der intensiven Care-Arbeit vereinbar, weshalb sie zu Medienkunst gewechselt ist.
2: Aber es ist natürlich auch da schwierig, weil es gibt immer wieder so Projekte, wo ich dann gerne teilnehmen wollen würde. Und das ist dann nur bedingt oder nicht möglich, weil es halt nicht mit den Bedürfnissen von meinem Papa vereinbar ist. Aber ich bin voll froh, dass ich da einfach auch so mein Ding habe.
1: Insgesamt sieht ihr Leben ganz anders aus als das von anderen Studierenden. Auch wenn sie sich freiwillig und aus vollem Herzen dafür entschieden hat, die Pflege ihres Vaters zu übernehmen, wünscht sie sich doch mehr gesellschaftliche und finanzielle Wertschätzung.
2: Ich würde mir wünschen, einfach Care-Arbeit als Arbeit anzuerkennen und drüber reden, Bewusstsein schaffen. Vor allem auch in der Schule, da muss drüber gesprochen werden. Und wir müssen unsere Mitmenschen informieren, weil es ist ein Thema, das wird uns alle irgendwie betreffen.
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0: Einen wunderschönen Dienstagmorgen, 8. September. 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Das ist ja nicht nur der Geburtstag von Pink. Nein, die größte Science-Fiction-Serie der Welt feiert das 65-jährige Jubiläum. Boah, heute vor 75 Jahren startete die größte Science-Fiction-Serie der Welt. Jawohl, Perry Rhodan, damals mit dem Heft Unternehmen Stardust. Wer hätte das gedacht? Es waren eigentlich nur 30 Hefte geplant, doch es ging weiter und immer weiter. Und bis heute, ja, es gibt nicht nur die Hauptserie, es gibt Nebenserien, es gibt sogar Perry Rhodan Neo, es gibt Taschenbücher, es gibt Minizyklen und Planetenromane und hast du nicht gesehen. Also eine sowas von umfangreiche Serie. Ach ja, ich genieße das seit den 80ern und meine Tochter heißt ja immerhin auch Tora. Also ja, so, habt ihr euren Kaffee, euren Tee, euren Kakao, euren frisch gepressten Saft, was auch immer, dann könnte ich ein bisschen was übers Wetter plaudern. Das ist ja eigentlich mein einziger Grund, hier zu sein. Die aktuelle RSL-Temperatur.
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0: Die aktuelle RSL-Temperatur liegt zwischen 17 und 20 Grad. Wolken machen sich im Sendegebiet breit. Ah, bis zum Nachmittag und dann kommt die Sonne durch. Bei maximal 27 Grad. Merkt euch diese Zahl und genießt diesen Wert heute Nachmittag. Denn ab morgen geht's abwärts. Ui. Ja, Sonne am Abend bis 20.02 Uhr, dann haben wir dann so einen Untergang und dann geht's erstmal mit Wolken Richtung Mitternacht. Und nach Mitternacht gibt's Nieselregen. Morgen, meine Damen und Herren, habe ich ja gesagt, wird's kälter. Maximal nur noch 20 Grad. Und am Donnerstag scheint zwar den ganzen Tag die Sonne, aber wir erreichen trotzdem nur 21 Grad. So, jetzt lasse ich euch in Ruhe. Ha.
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0: Herz-Kreislauf-Erkrankungen gehören weltweit zu den häufigsten Todesursachen und verursachen bei uns in Deutschland etwa 40% aller Sterbefälle. Viele Risikofaktoren lassen sich im Alltag durch regelmäßige Bewegung positiv beeinflussen. Wie Physiotherapie dabei helfen kann, weiß Danica Großer.
1: Bewegung ist einer der wichtigsten Bausteine für ein gesundes Herz. Trotzdem fällt es vielen schwer, regelmäßig aktiv zu sein, weiß Andreas Fründ von Physio Deutschland.
2: Was nicht gebraucht wird, verkümmert. Letztlich nicht nur die Muskeln, sondern auch das Herz- und Gefäßsystem. Wir haben uns angewöhnt, im Alltag Bewegung zu sparen. Fahren lieber Auto statt Fahrrad, Treppe statt Fahrstuhl wäre ja zum Beispiel ein Konzept. Die Deutsche Gesellschaft für Prävention und Rehabilitation, die sagt, 5-mal die Woche 30 bis 45 Minuten moderater Sport. Ich nenne das einfach Laufen ohne zu schnaufen.
1: Mit ein bisschen Krafttraining zusätzlich erreichen wir schon viel. Tückisch ist nämlich, dass Herz-Kreislauf-Erkrankungen oft lange unbemerkt bleiben. Bluthochdruck oder ein schlecht eingestellter Diabetes Typ 2 werden häufig unterschätzt. Deshalb spielen Vorsorge und regelmäßige Gesundheitschecks eine wichtige Rolle.
2: Die Physiotherapie unterstützt Menschen zur Aktivität. Wir sind ja die Bewegungsspezialisten sozusagen. Wir erarbeiten ja mit den Patienten Wege weg von der Therapie auf der Behandlungsbank hin zur Aktivierung.
1: Und dann ist es wichtig, eine Aktivität zu finden, die Freude macht und auch langfristig in den Alltag passt. Unterstützung durch Familie, Freunde oder passende Angebote kann zusätzlich motivieren.
2: Ich finde es wichtig, dass man sich Verbündete sucht. Das Tempo sollte man so wählen, dass man sich gut unterhalten kann. Auf jeden Fall sollte man zum Start Screening-Angebote wahrnehmen. Zum Beispiel Sport mit Herz, wie wir es im Herz- und Diabeteszentrum angeboten haben. Gibt aber auch andere Anbieter. Das sollte man auf jeden Fall wahrnehmen, um Risiken auszuschließen.
1: Und das Tolle ist, die Angebote werden von den Krankenkassen häufig unterstützt.
0: Regelmäßige Bewegung kann einen wichtigen Beitrag zur Herzgesundheit leisten. Mehr Informationen rund um das Thema und zur Rolle der Physiotherapie gibt es unter physiodeutschland.de.

Radio Sascha Leifenland, morgen geht zu Ende. Dieser Morgen neigt sich dem Vormittag entgegen. Die Kollegin Silke Recht steht schon in den Startlöchern, da frage ich mich doch...

0: da hören. Ich muss das mal umtexten hier. Ja, das war der Morgen bei Radio Sascha Leifenland. Ich wünsche euch einen wunderschönen Dienstag. Ich mache aber nur 4 Stunden Pause. Um 14 Uhr bin ich wieder da. Ich bin Metin Gemre, sage dann mal bis nachher. Tschüss.
1: Tschüss.

0: Es wird 10 Uhr.
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2: Ich bin Jerome Nussbaum. Nordrhein-Westfalens CDU-Ministerpräsident Wüst will ein AfD-Verbot prüfen. Darum solle sich eine Arbeitsgruppe kümmern, kündigte er bei der Veranstaltung »Missverstehen Sie mich richtig« in Berlin an. Es gehe nicht um das politisch vorher festgelegte Ziel, ihr müsst jetzt ein Verbot prüfen, sondern darum, diese Partei zu prüfen und die etwaigen Rechtsfolgen. Das könne ein Verbot sein, so Wüst, aber es könne auch etwas anderes sein. Bisher hatte er stets betont, dass ein Parteiverbot nur dann in Betracht komme, wenn eindeutig feststehe, dass eine Partei die freiheitliche, demokratische Grundordnung aktiv bekämpfe. Bei der CDU in Sachsen-Anhalt bringt sich nach der Wahlniederlage ein neuer Parteichef in Stellung. Unionsfraktionsvize Sven Müller hat angeboten, sich auf einem Parteitag im Herbst zum Nachfolger des bisherigen CDU-Landeschefs, noch Ministerpräsident Schulze, wählen zu lassen.
3: Wir haben gekämpft, wir haben verloren. Doch wir stecken den Kopf nicht in den Sand. Und deswegen bin ich Sven Schulze und dem Landesvorstand dankbar, dass er sich auf den Weg gemacht hat, einen Neuanfang für unsere Landespartei zu ermöglichen.
2: Kanzler Merz hatte Müller gestern allerdings indirekt kritisiert. Anders war eine Äußerung von Müller kurz vor der Wahl, wonach AfD-Spitzenkandidat Siegmund bei einem deutlichen Sieg den Auftrag zur Regierungsbildung bekommen sollte. Zum Beginn der Haushaltswoche im Bundestag bringt Finanzminister Klingbeil heute den Etatentwurf für das kommende Jahr ein. Er plant mit Ausgaben von rund 555 Milliarden Euro. Das sind 6% mehr als in diesem Jahr.
4: Allein im Kernhaushalt sollen dafür Schulden von mehr als 118 Milliarden Euro aufgenommen werden. Dazu kommen neue Kredite aus den Sondervermögen für Infrastruktur und Klimaneutralität sowie für die Bundeswehr. Damit dürfte die Neuverschuldung im kommenden Jahr bei gut 200 Milliarden Euro liegen. Die von der Bundesregierung schon beschlossene Einkommenssteuerreform ist da noch gar nicht berücksichtigt. Die Haushaltsberatungen sind bis Freitag angesetzt. Ulrike Klein, Redaktion.
2: Nordrhein-Westfalen bleibt offenbar Schwerpunkt bei den Sabotageversuchen an Kraftwerken. Am Abend war die Polizei rund um das Braunkohlekraftwerk Weißweiler bei Aachen im Großeinsatz. Auch die Autobahn A4 wurde gesperrt und abgesucht, nachdem mehrere Abschussvorrichtungen entdeckt worden waren. Sprengstoffexperten des LKA rückten an. Sie konnten die Vorrichtungen entschärfen. Unklar blieb aber noch, ob sie erneut mit umgebauten Silvesterraketen bestückt waren, wie schon vorher bei Bergheim und zuerst im Süden von Brandenburg. Die Berliner Erfolgsband Calcha Candela hat mit einem heftigen Streit für einen Einsatz der Bundespolizei in einem Flugzeug gesorgt. Ein Sänger musste die Maschine vor dem Abflug vom Glücksgefühle-Festival nach Berlin sogar verlassen. Die Bandkollegen flogen dann ohne ihn ab, mit deutlicher Verspätung. Der Pilot erklärte später, dass er in seinen 16 Jahren so etwas noch nie erlebt habe.
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2: Wir schauen auf die aktuellen Temperaturen. Köln 21 Grad, Hamburg und Bremen 20, in Berlin messen wir 23, in Dresden 25 Grad, Frankfurt am Main 24, Stuttgart 25, München 28 Grad, Erfurt 24 und Münster 20. In der Nordwesthälfte bleibt es heute bewölkt. Im Laufe des Nachmittags kann es noch gebietsweise Regenschauer geben. In der Südosthälfte zeigt sich dagegen länger die Sonne und es ist nur locker bewölkt. In der Osthälfte sind zum Abend hin noch einzelne Schauer und auch Gewitter möglich, teils mit stürmischen Böen. Die Höchstwerte liegen zwischen 18 und 33 Grad. Morgen gibt es dann vor allem im Süden und Osten noch Regen. Im Südwesten zeigt sich die Sonne öfter. Im Nordwesten sind nur einzelne Schauer und auch kurze Gewitter möglich, dann bei maximal 22 Grad.
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6: Es ist kurz nach 10. Einen schönen Vormittag wünschen wir euch jetzt mit Bryan Adams und Heaven. Und ich bin Silke Rech. Hallöchen.

0: schön, dass ihr eingeschaltet habt. Es ist Dienstag und hier ist unser Tagebuch der großen Hits mit meinem Kollegen Christian Sammet.
1: 8. September 1988. Kool & The Gang sind mit Rags to Riches neu in den Charts. Ende der 80er blicken Kool & The Gang auf eine mehr als 20-jährige Bandgeschichte zurück. Sie haben die Disco-Ära mitgeprägt, waren mit ihrem Sound, der irgendwo zwischen R&B, Funk und Pop liegt, immer ganz vorne am Zahn der Zeit. Zum Beispiel mit der Nummer Celebration. Aber die Zeit bleibt nicht stehen und die Musik entwickelt sich immer weiter. Synthesizer, Drumcomputer, die 80er klingen ganz anders als die 70er. Zeit, sich mal wieder neu zu erfinden. Und das schaffen die Musiker. Sie fangen den Zeitgeist ein, ohne ihre eigene Identität zu verlieren. Und landen damit auch wieder ganz vorne in den Charts.

schauen wir aufs Wetter hier bei Radio Saarschleifenland. Heute ein Mix aus Sonne und Wolken, zum Nachmittag etwas Wind. Und der Wind bringt dann quasi auch die Wetteränderung. Heute Maxiwerte von 28 Grad. Und dann fängt es ab dem Abend an zu regnen und auch in der Nacht Regen. Und es kühlt ab bis auf 14 Grad in der Nacht. Und morgen dann 21 Grad, nur noch maximal. Mix aus Sonne und Wolken. Donnerstag 22, Freitag 23 Grad. Es bleibt aber weiterhin wolkig.

0: Es wird 11 Uhr. 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
1: Ich bin Jerome Nussbaum. Nordrhein-Westfalens CDU-Ministerpräsident Wüst will ein AfD-Verbot prüfen. Darum solle sich eine Arbeitsgruppe kümmern, kündigte er bei der Veranstaltung Missverstehen Sie mich richtig in Berlin an. Es gehe nicht um das politisch vorher festgelegte Ziel, ihr müsst jetzt ein Verbot prüfen, sondern darum, diese Partei zu prüfen und die etwaigen Rechtsfolgen. Das könne ein Verbot sein, so Wüst, aber es könne auch etwas anderes sein. Bisher hatte er stets betont, dass ein Parteiverbot nur dann in Betracht komme, wenn eindeutig feststehe, dass eine Partei die freiheitliche, demokratische Grundordnung aktiv bekämpfe. Bei der CDU in Sachsen-Anhalt bringt sich nach der Wahlniederlage ein neuer Parteichef in Stellung. Unionsfraktionsvize Sven Müller hat angeboten, sich auf einem Parteitag im Herbst zum Nachfolger des bisherigen CDU-Landeschefs, noch Ministerpräsident Schulze, wählen zu lassen.
2: Wir haben gekämpft, wir haben verloren. Doch wir stecken den Kopf nicht in den Sand. Und deswegen bin ich Sven Schulze und dem Landesvorstand dankbar, dass er sich auf den Weg gemacht hat, einen Neuanfang für unsere Landespartei zu ermöglichen.
1: Kanzler Merz hatte Müller gestern allerdings indirekt kritisiert. Anders war eine Äußerung von Müller kurz vor der Wahl, wonach AfD-Spitzenkandidat Siegmund bei einem deutlichen Sieg den Auftrag zur Regierungsbildung bekommen sollte. Zum Beginn der Haushaltswoche im Bundestag bringt Finanzminister Klingbeil heute den Etatentwurf für das kommende Jahr ein. Er plant mit Ausgaben von rund 555 Milliarden Euro. Das sind 6% mehr als in diesem Jahr.
3: Allein im Kernhaushalt sollen dafür Schulden von mehr als 118 Milliarden Euro aufgenommen werden. Dazu kommen neue Kredite aus den Sondervermögen für Infrastruktur und Klimaneutralität sowie für die Bundeswehr. Damit dürfte die Neuverschuldung im kommenden Jahr bei gut 200 Milliarden Euro liegen. Die von der Bundesregierung schon beschlossene Einkommenssteuerreform ist da noch gar nicht berücksichtigt. Die Haushaltsberatungen sind bis Freitag angesetzt. Ulrike Klein, Redaktion.
1: Nordrhein-Westfalen bleibt offenbar Schwerpunkt bei den Sabotageversuchen an Kraftwerken. Am Abend war die Polizei rund um das Braunkohlekraftwerk Weißweiler bei Aachen im Großeinsatz. Auch die Autobahn A4 wurde gesperrt und abgesucht, nachdem mehrere Abschussvorrichtungen entdeckt worden waren. Sprengstoffexperten des LKA rückten an. Sie konnten die Vorrichtungen entschärfen. Unklar blieb aber noch, ob sie erneut mit umgebauten Silvesterraketen bestückt waren, wie schon vorher bei Bergheim und zuerst im Süden von Brandenburg. Die Berliner Erfolgsband Calcha Candela hat mit einem heftigen Streit für einen Einsatz der Bundespolizei in einem Flugzeug gesorgt. Ein Sänger musste die Maschine vor dem Abflug vom Glücksgefühle-Festival nach Berlin sogar verlassen. Die Bandkollegen flogen dann ohne ihn ab, mit deutlicher Verspätung. Der Pilot erklärte später, dass er in seinen 16 Jahren so etwas noch nie erlebt habe.
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1: Wir schauen auf die aktuellen Temperaturen. Köln 21 Grad, Hamburg und Bremen 20, in Berlin messen wir 23, in Dresden 25 Grad, Frankfurt am Main 24, Stuttgart 25, München 28 Grad, Erfurt 24 und Münster 20. In der Nordwesthälfte bleibt es heute bewölkt. Im Laufe des Nachmittags kann es noch gebietsweise Regenschauer geben. In der Südosthälfte zeigt sich dagegen länger die Sonne und es ist nur locker bewölkt. In der Osthälfte sind zum Abend hin noch einzelne Schauer und auch Gewitter möglich, teils mit stürmischen Böen. Die Höchstwerte liegen zwischen 18 und 33 Grad. Morgen gibt es dann vor allem im Süden und Osten noch Regen. Im Südwesten zeigt sich die Sonne öfter. Im Nordwesten sind nur einzelne Schauer und auch kurze Gewitter möglich, dann bei maximal 22 Grad.
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5: Es ist kurz nach 11, einen schönen Vormittag. Ja, True Crime boomt. Echte Kriminalfälle faszinieren Millionen Menschen. Doch wo hört die spannende Aufarbeitung auf und wo beginnt der Voyeurismus? XL-Gelöst-Moderator Sven Voss hat darauf eine ziemlich klare Antwort. Darüber sprechen wir gleich. Ich bin Silke Rech. Ich freue mich, dass ihr mit dabei seid.

Schön, dass ihr eingeschaltet habt. Einen schönen Vormittag. True Crime ist seit Jahren unglaublich erfolgreich. Podcasts, Serien und Dokus beschäftigen sich mit echten Verbrechen. Und dabei stellt sich immer wieder die Frage, wie viel davon muss man eigentlich zeigen? Für Sven Voss, den Moderator von XY gelöst, ist die Antwort ziemlich klar. Die Realität ist schon brutal genug. Deshalb will die ZDF-Sendung schwere Verbrechen möglichst realistisch erzählen, ohne Gewaltbilder zu zeigen oder Voyeurismus zu bedienen. Manchmal reiche schon eine Andeutung, um deutlich zu machen, was passiert ist. In 4 neuen Folgen geht es wieder um Fälle, bei denen die Ermittler teilweise jahrelang nach den Tätern gesucht haben. Unter anderem um einen Mord an einer 21-Jährigen, der erst nach 22 Jahren aufgeklärt werden konnte. Oder um einen Serientäter, der fast 60 Überfälle auf Frauen zugeschrieben wurden. Sven Voss besucht für die Sendung auch die echten Tatorte und spricht dort mit Ermittlern, Staatsanwälten und Experten. Und obwohl er die Fälle vorher genau kennt, sagt er, wenn man plötzlich tatsächlich an dem Ort steht, an dem ein Mensch getötet oder eine Leiche gefunden wurde, bekommt das Ganze noch einmal eine völlig andere Dimension. Für ihn steht deshalb auch nicht das Verbrechen selbst im Mittelpunkt, sondern die Aufklärung. Also die Menschen, die manchmal über viele Jahre nicht aufgeben, bis ein Täter schließlich gefunden wird. Und Voss hofft, dass die Sendung auch etwas bei den Zuschauern auslöst, genauer hinzuschauen und nicht einfach wegzusehen, wenn anderen Menschen Unrecht passiert. Die neuen Folgen von XY gelöst gibt es ab morgen im ZDF-Streaming-Portal.

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Einen schönen Dienstagvormittag. Der Mittagstisch für den heutigen Dienstag. Im Bistro im Landratsamt Cooking by Kupal gibt es heute Reispfanne mit Hähnchen für 8,90 Euro oder eine vegetarische Reispfanne für 7,90 Euro. Das Mettlacher Abteibräu hat als Tagesempfehlung Kürbiscremesuppe mit gerösteten Kürbiskernen und Baguette für 5,90 Euro oder Rindfleischsalat mit Bratkartoffeln für 16,90 Euro. Und es gibt auch am 30. 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Und dann am 1.11. ist der erste Mettlacher Abtei Bock Skat Halbmarathon. Und alle Infos findet ihr auch unter abtei-brauerei.de.

Schön, dass ihr eingeschaltet habt. Einen schönen Vormittag. Schokolade macht glücklich. Dunkle Schokolade ist gesund und aus übrig gebliebenen Weihnachtsmännern werden einfach Osterhasen. Rund um Schokolade gibt es erstaunlich viele Geschichten, die sich hartnäckig halten. Zum Beispiel dunkle Schokolade. Die enthält tatsächlich Pflanzenstoffe, die sich positiv auf unsere Blutgefäße auswirken können. Das macht eine Tafel zartbitter Schokolade aber noch lange nicht automatisch gesund. Und macht Schokolade wirklich glücklich? Zumindest kurzfristig kann sich tatsächlich die Stimmung heben. Dabei spielen offenbar auch Geschmack, Geruch und dieses schöne Gefühl eine Rolle, wenn die Schokolade langsam im Mund schmilzt. Und der Klassiker mit den Weihnachtsmännern, der stimmt nicht. Übrig gebliebene Figuren werden nicht einfach eingeschmolzen und später zu Osterhasen gemacht. Sie werden eher günstiger verkauft oder zum Beispiel an gemeinnützige Organisationen abgegeben. Ein bisschen Wahrheit steckt also in manchen Schokomythen, aber aus dem Weihnachtsmann wird definitiv kein Osterhase.

0: Es wird 12 Uhr.
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2: Ich bin Jerome Nussbaum. Nach dem deutlichen Wahlsieg der AfD in Sachsen-Anhalt kommt der beliebteste CDU-Politiker mit der Forderung, ein Parteiverbot zu prüfen. Nordrhein-Westfalens Ministerpräsident Wüst sagte, dass sich eine Arbeitsgruppe darum kümmern solle.
3: Wüst äußerte den Vorstoß auf einer Veranstaltung in Berlin am Abend. Dabei betonte er, dass dies nicht mit einem politisch vorher festgelegten Ziel erfolgen solle. Mögliche Rechtsfolge einer Prüfung könnte ein Verbot sein. Das könne aber auch etwas anderes sein, sagte Wüst nach einem Bericht der Welt. Als keine Reaktion aus dem Publikum kam, legte er nach, er habe heute etwas gesagt, was öffentlich bisher, glaube er, kein CDU-Mensch gesagt habe. Dass er dafür sei, diese Arbeitsgruppe einzusetzen, die diese Arbeit dann leistet. Ulrike Klein, Redaktion.
2: Zwei Tage nach der Landtagswahl in Sachsen-Anhalt werden im Burgenlandkreis Stimmzettel nachgezählt. Einen Grund nannte der Kreiswahlleiter am Abend zunächst nicht. Betroffen sind demnach einzelne Gemeinden in den Wahlkreisen Weißenfels, Naumburg und Zeitz. Die Nachzählung ist öffentlich. Laut der neuen PISA-Studie sind die schulischen Leistungen von 15-Jährigen in Deutschland noch schlechter geworden. Demnach erzielen Jugendliche beim Lesen, in Mathe und im Bereich Naturwissenschaften so niedrige Ergebnisse wie nie seit Beginn der Studien im Jahr 2000. Ein Drittel könne die Kernaussage von Texten nicht verstehen. Ebenso viele scheiterten daran, einfache Preise und Strecken zu vergleichen. Deutschland liegt damit im internationalen Vergleich im Mittelfeld der OECD-Länder. Nordrhein-Westfalen bleibt offenbar Schwerpunkt bei den Sabotageversuchen an Kraftwerken. Am Abend war die Polizei rund um das Braunkohlekraftwerk Weißweiler bei Aachen im Großeinsatz.
4: Auch die Autobahn A4 wurde gesperrt und abgesucht, nachdem mehrere Abschussvorrichtungen entdeckt worden waren. Sprengstoffexperten des LKA rückten an. Sie konnten die Vorrichtungen entschärfen. Unklar blieb noch, ob sie erneut mit umgebauten Silvesterraketen bestückt waren, wie schon vorher bei Bergheim und zuerst im Süden von Brandenburg. Der 48-jährige Tatverdächtige konnte noch nicht gefasst werden. Noah Ulrich, Redaktion.
2: Die Thüringer SPD hält an ihrer Regierungsverantwortung fest und will den bestehenden Koalitionsvertrag weiter umsetzen. Mit dieser Ankündigung reagieren Landesvorstand, Parteirat und Kreisvorsitzende auf das Chaos beim BSW. Um politische Entscheidungen nicht von Stimmen der AfD abhängig zu machen, spricht sich die SPD für ein festes Gesprächsformat mit der Linksfraktion im Landtag aus. Es soll an das frühere 3+1 Format anknüpfen. Gleichzeitig fordert die SPD die CDU auf, ihren Umgang mit der Linken zu klären.
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2: Und hier die aktuellen Temperaturen: Köln 23 Grad, Hamburg 20, Bremen 21. In Berlin messen wir 25, in Dresden 28 Grad, Frankfurt am Main 27, Stuttgart 29 Grad, München 30, Erfurt 27 und Münster 21 Grad. In der Nordwesthälfte bleibt es heute bewölkt. Im Laufe des Nachmittags kann es noch gebietsweise Regenschauer geben. In der Südosthälfte zeigt sich dagegen länger die Sonne und es ist nur locker bewölkt. In der Osthälfte sind zum Abend hin noch einzelne Schauer und auch Gewitter möglich, teils mit stürmischen Böen. Die Höchstwerte liegen zwischen 18 und 33 Grad. Morgen gibt es dann vor allem im Süden und Osten noch Regen. Im Südwesten zeigt sich die Sonne öfter. Im Nordwesten sind nur einzelne Schauer und auch kurze Gewitter möglich, dann bei maximal 22 Grad.
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6: Kurz nach 12 Uhr ist es. Einen schönen Dienstagmittag jetzt mit Michael Schulte und You Let Me Walk Alone. Und ich bin Silke Rech. Hallo!

0: schön, dass ihr eingeschaltet habt. Es ist Dienstag und hier ist unser Tagebuch der großen Hits mit meinem Kollegen Christian Sammet.
1: 8. September 1988. Kool & The Gang sind mit Rags to Riches neu in den Charts. Ende der 80er blicken Kool & The Gang auf eine mehr als 20-jährige Bandgeschichte zurück. Sie haben die Disco-Ära mitgeprägt, waren mit ihrem Sound, der irgendwo zwischen R&B, Funk und Pop liegt, immer ganz vorne am Zahn der Zeit. Zum Beispiel mit der Nummer Celebration. Aber die Zeit bleibt nicht stehen und die Musik entwickelt sich immer weiter. Synthesizer, Drumcomputer, die 80er klingen ganz anders als die 70er. Zeit, sich mal wieder neu zu erfinden. Und das schaffen die Musiker. Sie fangen den Zeitgeist ein, ohne ihre eigene Identität zu verlieren. Und landen damit auch wieder ganz vorne in den Charts.

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Hier ist Radio Saarschleifenland mit dem Apothekennotdienst für die kommende Nacht. Die Saartal-Apotheke wird geöffnet sein in der Poststraße 64 in Rehlingen, außerdem die Lindenapotheke in der Bahnhofstraße 4 in Losheim.

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0: Es wird 13 Uhr.
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2: Ich bin Jerome Nussbaum. Nach dem deutlichen Wahlsieg der AfD in Sachsen-Anhalt kommt der beliebteste CDU-Politiker mit der Forderung, ein Parteiverbot zu prüfen. Nordrhein-Westfalens Ministerpräsident Wüst sagte, dass sich eine Arbeitsgruppe darum kümmern solle.
3: Wüst äußerte den Vorstoß auf einer Veranstaltung in Berlin am Abend. Dabei betonte er, dass dies nicht mit einem politisch vorher festgelegten Ziel erfolgen solle. Mögliche Rechtsfolge einer Prüfung könnte ein Verbot sein. Das könne aber auch etwas anderes sein, sagte Wüst nach einem Bericht der Welt. Als keine Reaktion aus dem Publikum kam, legte er nach, er habe heute etwas gesagt, was öffentlich bisher, glaube er, kein CDU-Mensch gesagt habe. Dass er dafür sei, diese Arbeitsgruppe einzusetzen, die diese Arbeit dann leistet. Ulrike Klein, Redaktion.
2: Zwei Tage nach der Landtagswahl in Sachsen-Anhalt werden im Burgenlandkreis Stimmzettel nachgezählt. Einen Grund nannte der Kreiswahlleiter am Abend zunächst nicht. Betroffen sind demnach einzelne Gemeinden in den Wahlkreisen Weißenfels, Naumburg und Zeitz. Die Nachzählung ist öffentlich. Laut der neuen PISA-Studie sind die schulischen Leistungen von 15-Jährigen in Deutschland noch schlechter geworden. Demnach erzielen Jugendliche beim Lesen, in Mathe und im Bereich Naturwissenschaften so niedrige Ergebnisse wie nie seit Beginn der Studien im Jahr 2000. Ein Drittel könne die Kernaussage von Texten nicht verstehen. Ebenso viele scheiterten daran, einfache Preise und Strecken zu vergleichen. Deutschland liegt damit im internationalen Vergleich im Mittelfeld der OECD-Länder. Nordrhein-Westfalen bleibt offenbar Schwerpunkt bei den Sabotageversuchen an Kraftwerken. Am Abend war die Polizei rund um das Braunkohlekraftwerk Weißweiler bei Aachen im Großeinsatz.
4: Auch die Autobahn A4 wurde gesperrt und abgesucht, nachdem mehrere Abschussvorrichtungen entdeckt worden waren. Sprengstoffexperten des LKA rückten an. Sie konnten die Vorrichtungen entschärfen. Unklar blieb noch, ob sie erneut mit umgebauten Silvesterraketen bestückt waren, wie schon vorher bei Bergheim und zuerst im Süden von Brandenburg. Der 48-jährige Tatverdächtige konnte noch nicht gefasst werden. Noah Ulrich, Redaktion.
2: Die Thüringer SPD hält an ihrer Regierungsverantwortung fest und will den bestehenden Koalitionsvertrag weiter umsetzen. Mit dieser Ankündigung reagieren Landesvorstand, Parteirat und Kreisvorsitzende auf das Chaos beim BSW. Um politische Entscheidungen nicht von Stimmen der AfD abhängig zu machen, spricht sich die SPD für ein festes Gesprächsformat mit der Linksfraktion im Landtag aus. Es soll an das frühere 3+1 Format anknüpfen. Gleichzeitig fordert die SPD die CDU auf, ihren Umgang mit der Linken zu klären.
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2: Und hier die aktuellen Temperaturen: Köln 23 Grad, Hamburg 20, Bremen 21. In Berlin messen wir 25, in Dresden 28 Grad, Frankfurt am Main 27, Stuttgart 29 Grad, München 30, Erfurt 27 und Münster 21 Grad. In der Nordwesthälfte bleibt es heute bewölkt. Im Laufe des Nachmittags kann es noch gebietsweise Regenschauer geben. In der Südosthälfte zeigt sich dagegen länger die Sonne und es ist nur locker bewölkt. In der Osthälfte sind zum Abend hin noch einzelne Schauer und auch Gewitter möglich, teils mit stürmischen Böen. Die Höchstwerte liegen zwischen 18 und 33 Grad. Morgen gibt es dann vor allem im Süden und Osten noch Regen. Im Südwesten zeigt sich die Sonne öfter. Im Nordwesten sind nur einzelne Schauer und auch kurze Gewitter möglich, dann bei maximal 22 Grad.
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6: Es ist kurz nach eins. Wir wünschen euch einen schönen Mittag und bald ist Kinofest und das bedeutet, dass man günstiger ins Kino kann, deutschlandweit. Wann es genau sein wird und was genau dahinter steckt, das ist gleich unser Thema. Ich bin Silke Rech. Einen schönen Mittag euch.

0: Schön, dass ihr mit dabei seid. Einen schönen Mittag. Popcorn, Gummibärchen, Nachos oder vielleicht doch eher Schokolade. Das ist bei einem Kinobesuch mit Freunden oder der Familie ja immer ein heiß diskutiertes Thema. Vielleicht ist ja bei euch am 12. und 13. September, denn an dem Wochenende laden bundesweit mehr als 700 Kinos zu einer ganz besonderen Veranstaltung ein, bei der jedes Ticket nur 5 Euro kostet. Mario Hartwig aus der Kinoredaktion verrät uns jetzt mehr. Mario, was läuft denn am 12. und 13. September in unseren Kinos?
1: Das große Kinofest 2026, das ist eine Veranstaltung, die im vergangenen Jahr knapp 1,65 Millionen Besucherinnen und Besucher angelockt hat. Jedes Kino stellt dabei sein eigenes Überraschungsprogramm auf die Beine und zwar mit aktuellen Neustarts der Woche und Kinoklassikern. Das geht von echten Blockbustern, emotionalen Dramen, mitreißenden Komödien über Arthouse-Produktionen, Horror- und Familienfilme bis hin zu echt spannenden Dokus. Mein Tipp, einfach mal rechtzeitig vorher im Internet nach dem Kinofestprogramm seines Lieblingskinos suchen und vor allem dann auch schon mal ein Ticket reservieren, denn die werden garantiert heiß begehrt sein an diesem Wochenende.
0: Warum bist du dir dann so sicher?
1: Ganz einfach, weil an beiden Tagen jedes Ticket nur 5 Euro kostet. Und zwar für alle Filme, die gezeigt werden und auf allen Plätzen. Manche schlagen da gleich mehrfach zu und schauen sich 2 oder 3 Filme an. Das geht natürlich auch und lohnt sich gerade am Kinofestwochenende besonders. Und das meine nicht nur ich, sondern auch viele bekannte Schauspieler und Promis. Also zum Beispiel Bruno Alexander, Minkai Fanti, Christiane Paul, Meltem Kaptan, Riccardo Simonetti, Paulina Roginski und Bettina Zimmermann.
2: Ey, Kino ist einfach mega underrated.
3: Was gibt's Tolleres, als ins Kino zu gehen? Am 12. und 13. September ist Kinofest. Kinofest in ganz Deutschland.
4: 5 Euro.
3: Für einen magischen Film.
2: Und das lasse ich mir nicht entgehen.
3: Also schnappt euch alle eure Freunde, eure Familie und rein ins Kino. Viel Spaß.
0: Danke für den Tipp, Mario. Ich werde mir den 12. und 13. September auf jeden Fall schon mal vormerken. Alle teilnehmenden Kinos und deren Programm findet man übrigens online unter daskinofest.de.

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Heute ist der 8. September. Wir schauen mal, wer heute Geburtstag hat bzw. gehabt hätte. Mario Adorf hätte Geburtstag gehabt. Er war ein renommierter deutscher Schauspieler, der zahlreiche deutsche Produktionen wie 0815, Die verlorene Ehre der Katharina Blum, Die Blechtrommel, Kir Royal, Momo und Rossini mit zu Publikumserfolgen machte. Mario Adorf verstarb im Alter von 95. Er wäre heute 96 geworden. Außerdem hätte Avicii Geburtstag gehabt. Er war ein schwedischer DJ und Musikproduzent, nachdem er 2010 mit Singles wie My Feelings for You und Seek Promance bekannt wurde, zu den erfolgreichsten DJs der Welt zählte und 2011 mit Levels einen schwedischen sowie 2013 mit Wake Me Up einen internationalen Nummer 1 Hit landete. Avicii verstarb im Alter von 28, er wäre heute 37 geworden.

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0: Es wird 14 Uhr.
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2: Ich bin Silke Rech. Nach mehreren Sabotageangriffen auf das deutsche Stromnetz hat die Polizei einen 48-jährigen Verdächtigen festgenommen. Der Mann wurde in der Nähe des Kraftwerks Weißweiler bei Aachen gefasst. Nach ihm war seit Tagen gesucht worden.
3: Er soll in Nordrhein-Westfalen, Brandenburg und Sachsen selbstgebaute Raketen auf Hochspannungsleitungen abgefeuert haben. Damit wollte er Kurzschlüsse auslösen. In mindestens 2 Fällen gelang das. Stromausfälle gab es zwar nicht, bei Köln wurden aber mehrere Kraftwerksblöcke zeitweise lahmgelegt. In Bekennerbriefen soll der Mann die Taten mit dem Kampf gegen fossile Energien begründet haben. Timo Wiesner, Redaktion.
2: Bundesfinanzminister Klingbeil hat im Bundestag den Haushaltsentwurf für 2027 vorgestellt. Geplant sind Ausgaben von rund 555 Milliarden Euro. Fast 118 Milliarden sollen in Bereiche wie Straßen, Schulen, Krankenhäuser und Digitalisierung investiert werden. Gleichzeitig macht der Bund so viele neue Schulden wie noch nie. Insgesamt dürfte die Neuverschuldung bei mehr als 200 Milliarden Euro liegen. Deutschlands Schüler schneiden bei der neuen PISA-Studie so schlecht ab wie noch nie. Die 15-Jährigen erreichten in Lesen, Mathematik und Naturwissenschaften die niedrigsten Werte seit Beginn der Tests. Jeder dritte Jugendliche hat Probleme mit grundlegenden Aufgaben in Lesen und Mathematik. Besonders stark hält der Bildungserfolg weiterhin vom Elternhaus ab. Nach der Landtagswahl in Sachsen-Anhalt werden 25 Wahlbezirke im Burgenlandkreis neu ausgezählt. In 24 Wahllokalen fehlen Zwischensummen in den Unterlagen. In einem weiteren Fall stimmen die Niederschrift und die zunächst gemeldeten Ergebnisse nicht überein. Der Wahlleiter will damit mögliche Unklarheiten vor dem endgültigen Wahlergebnis beseitigen. Mit größeren Veränderungen wird aber nicht unbedingt gerechnet. Die Zahl der Firmenpleiten in Deutschland ist im August etwas gesunken. Im Vergleich zum Juli gab es 10% weniger Insolvenzen. Entwarnung gibt es aber nicht. Im Vergleich zum August vergangenen Jahres ist die Zahl weiterhin deutlich höher. Das Leibniz-Institut für Wirtschaftsforschung Halle rechnet in den kommenden Monaten wieder mit mehr Firmenpleiten.
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2: Wir haben in Berlin 19 Grad, in Dresden 22 und in Hamburg 18 Grad. Heute ist es in der Südosthälfte oft sonnig, später fällt schauerartiger Regen im Nordwesten, während es gegen Abend im Osten einzelne Gewitter geben kann. Die Höchstwerte erreichen in der Nordwesthälfte 18 bis 23 Grad, sonst heiße 24 bis 33 Grad. Morgen wird es spürbar kühler und wechselhaft mit teils kräftigem längerem Regen im Süden und im Osten. Im Norden und Westen wechseln sich Sonne und Wolken mit einzelnen Schauern oder kurzen Gewittern ab, während es im Südwesten am freundlichsten bleibt. Die Höchstwerte liegen zwischen 17 und 22 Grad.
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5: 14 und 4 Minuten ist es. Herzlich willkommen zum Nachmittag. Ich bin Meeting Jamriel.

Damen und Herren, hier beginnt der gute Laune Dienstagnachmittag. Hier bei Radio Saarschleifenland. Na, wie ist es euch so ergangen in den letzten Stunden? Also ich war ja heute Morgen schon mal 4 Stunden da, dann war ich 4 Stunden weg und jetzt bin ich wieder 4 Stunden da. Ich bin Meeting Gabriel, euer Betreuer. Und ich sage Dankeschön an die Kollegin Silke Recht, denn die war ja für euch und mit euch bei der Arbeit. Dankeschön Silke, bis morgen. Heute ist Tag der Physiotherapie. Mehr dazu später. Europäischer Tag der Ersten Hilfe. Am Samstag haben wir auch nochmal den Tag der Ersten Hilfe und da feiern wir das ein bisschen ab.

0: Tag ist heute. Oh. Und Pink hat Geburtstag. Happy Birthday. Und wenn ihr auch Geburtstag habt, dann Glückwunsch. Und ich wuschel durch euer Geburtstagshaar. Und heute vor 65 Jahren, ihr könnt es wahrscheinlich nicht mehr hören, startete die größte Science-Fiction-Serie der Welt, Perry Rhodan. Ich liebe es. Über 3300 Romane, Minizyklen, Taschenbücher, Planetenromane, Hörspiele, Hörbücher, Computerspiele. Was will man mehr? So, und heute startet auch die Champions League. Mehr dazu in dieser Sendung in der nächsten Stunde, jawohl. Also wir haben viel vor uns, wir blättern ja auch im Tagebuch der großen Hits und es geht um eine Pilzexkursion, die beginnt auch heute. Junge, Junge, das steigert meine gute Laune auf jeden Fall.
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0: Der gute Laune Dienstagnachmittag bei Radio Saarschleifenland. Hey, geht's euch gut? Ja, habt ihr eigentlich schon mal Perry Rhodan gelesen? Heute ist ja der 8. September und vor 65 Jahren ist diese Serie gestartet. Die größte Science-Fiction-Serie der Welt. Jawohl. Ja, wir sind jetzt bei Band 3396. Bald gibt es einen neuen Zyklus und großartig. Es gibt ja viele Nebenserien. Es gibt Perry Rhodan Neo, es gibt Taschenbücher, es gibt Planetenromane, es gibt Hörbücher, es gibt Hörspiele. Ach ja, und meine Tochter heißt ja auch Tora. Danke an die ganzen Autoren für so viele Ideen und so viele Abenteuer. Ich hoffe, das Ganze geht mindestens nochmal 65 Jahre. Ich wollte eigentlich über das Wetter plaudern. Ja, deshalb habe ich das Mikrofon eigentlich aufgemacht, aber ich muss einfach über Perry Rhodan sprechen. Ich bin da so ein großer Fan von. Jetzt aber das Wetter. Bitte einen Stuhlkreis machen. Hier die aktuelle RSL-Temperatur.
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0: Die aktuelle RSL-Temperatur liegt bei 27 Grad. Ich sage euch, genießt dieses Wetter heute. Ab morgen wird's kalt. Also im Vergleich zu 27 Grad, ja, also, ach ja, also erstmal Wolken am heutigen Nachmittag, die zweite Hälfte des Nachmittags, ja, da haben wir den Sonnenschein bis 20.02 Uhr und dann kommt die bewölkte Phase. Ab Mitternacht geht's dann los mit dem Regen. Morgen, meine Damen und Herren, teilweise bewölkt bei nur noch 20 Grad. Ah. Ich sag ja, genießt die 27 Grad heute. Am Donnerstag haben wir zwar den ganzen Tag Sonnenschein, aber trotzdem kalt bei 21 Grad.
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0: So klingt ja der gute Laune Dienstagnachmittag bei Radio Saarschleifenland und so klingt es, wenn wir im Tagebuch der großen Hits blättern. Bitte schön, Kollege Christian Zimmet.
1: 8. September 1999. Moloko sind mit Sing It Back neu in den Charts. Gefällt dir mein Pullover? Fragt diese Frau. Mark ist verdutzt. Flirtet sie ihn gerade an? Meint sie wirklich ihn? Er kennt sie nicht. Klar, sie ist hübsch und ihr Pullover ist auch wirklich schön. Trotzdem ist es wirklich eine komische Art und Weise, ein Gespräch zu beginnen. Aber es funktioniert. Was er so macht, will sie wissen. Mark ist Musikproduzent. Das findet sie interessant und will sein Studio sehen. Sie singt gerne unter der Dusche und so, aber bisher noch nie in ein richtiges Mikrofon. Geschweige denn auf einer Bühne vor fremden Menschen. Also lassen die beiden die Party hinter sich und gehen in Marks Studio. Dort kann man sich eh besser unterhalten als auf der lauten Party. Roshin heißt die hübsche Frau mit dem Pullover und jetzt singt sie zum ersten Mal in ein Mikrofon. Mark ist sofort hin und weg. Roshin hat eine einzigartige, schöne Stimme. Kurzerhand gründen die beiden eine Band, Moloko. Ihr erstes Album nennen sie Do You Like My Tight Sweater? Also so wie Roshin Mark damals auf der Party angesprochen hat. In Sing It Back singt Roshin von eben so einer Partynacht, in der man einfach alles vergisst und nur die Musik und das Tanzen wirklich zählen. Der Song ist 1998 schon auf ihrem zweiten Album. Da ist er aber auch nur mäßig erfolgreich. Erst als der Hamburger DJ Boris Dlugosch da nochmal drüber arbeitet, wird der Song 1999 dann zu Molokos größtem Hit.

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Ich wünsche euch einen wunderschönen Tag und hey, interessiert ihr euch für Pilze? Mögt ihr Pilze? Ich liebe Pilze, vor allem Kräuterseitlinge, Austernpilze und so. Aber gut, davon wollte ich gar nicht erzählen. Ich wollte was anderes erzählen. Ab heute bis Freitag, 23. Oktober, bietet die Hochwaldtouristik in Kooperation mit dem Landkreis Merzig-Wadern eine kostenlose Pilzberatung im Seminarraum des WEZ-Infozentrum des Naturparks Saar-Hunsrück an. Die genauen Zeiten sind dienstags und freitags von 17.30 Uhr bis 19.30 Uhr sowie montags von 10.30 Uhr bis 12.30 Uhr. Hans-Werner Krass, Mitglied der Deutschen Gesellschaft für Mykologie, bestimmt die mitgebrachten Pilze nach Gift- und Speisepilzen. Zum sicheren Erkennen der Pilzarten werden 4 bis 5 Exemplare, wenn nötig, in verschiedenen Wachstumsstadien benötigt. Die Pilzberatungsstelle, einzig öffentliche anerkannte Pilzberatungsstelle im Saarland, ist eine wichtige Anlaufstelle für Pilzsammler und Pilzinteressierte aus dem Saarland, der Rheinland-Pfalz sowie dem angrenzenden Luxemburg geworden. Im Fall einer Pilzvergiftung arbeitet die Beratungsstelle bzw. Hans-Werner Krass als Pilzsachverständiger mit dem behandelnden Krankenhaus zusammen. Ebenso erfolgt Aufklärungsarbeit über ökologische Zusammenhänge sowie über die Lebensweise bzw. Bedeutung der Pilze für die Natur. So, dann habt ihr das gehört. Heute geht's also los. Eine kostenlose Pilzberatung. Sehr schön. Und jetzt gibt's wieder Musik auf die Ohren.

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0: Es wird 15 Uhr.
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2: Ich bin Silke Rech. Nach mehreren Sabotageangriffen auf das deutsche Stromnetz hat die Polizei einen 48-jährigen Verdächtigen festgenommen. Der Mann wurde in der Nähe des Kraftwerks Weißweiler bei Aachen gefasst. Nach ihm war seit Tagen gesucht worden.
3: Er soll in Nordrhein-Westfalen, Brandenburg und Sachsen selbstgebaute Raketen auf Hochspannungsleitungen abgefeuert haben. Damit wollte er Kurzschlüsse auslösen. In mindestens 2 Fällen gelang das. Stromausfälle gab es zwar nicht, bei Köln wurden aber mehrere Kraftwerksblöcke zeitweise lahmgelegt. In Bekennerbriefen soll der Mann die Taten mit dem Kampf gegen fossile Energien begründet haben. Timo Wiesner, Redaktion.
2: Bundesfinanzminister Klingbeil hat im Bundestag den Haushaltsentwurf für 2027 vorgestellt. Geplant sind Ausgaben von rund 555 Milliarden Euro. Fast 118 Milliarden sollen in Bereiche wie Straßen, Schulen, Krankenhäuser und Digitalisierung investiert werden. Gleichzeitig macht der Bund so viele neue Schulden wie noch nie. Insgesamt dürfte die Neuverschuldung bei mehr als 200 Milliarden Euro liegen. Deutschlands Schüler schneiden bei der neuen PISA-Studie so schlecht ab wie noch nie. Die 15-Jährigen erreichten in Lesen, Mathematik und Naturwissenschaften die niedrigsten Werte seit Beginn der Tests. Jeder dritte Jugendliche hat Probleme mit grundlegenden Aufgaben in Lesen und Mathematik. Besonders stark hält der Bildungserfolg weiterhin vom Elternhaus ab. Nach der Landtagswahl in Sachsen-Anhalt werden 25 Wahlbezirke im Burgenlandkreis neu ausgezählt. In 24 Wahllokalen fehlen Zwischensummen in den Unterlagen. In einem weiteren Fall stimmen die Niederschrift und die zunächst gemeldeten Ergebnisse nicht überein. Der Wahlleiter will damit mögliche Unklarheiten vor dem endgültigen Wahlergebnis beseitigen. Mit größeren Veränderungen wird aber nicht unbedingt gerechnet. Die Zahl der Firmenpleiten in Deutschland ist im August etwas gesunken. Im Vergleich zum Juli gab es 10% weniger Insolvenzen. Entwarnung gibt es aber nicht. Im Vergleich zum August vergangenen Jahres ist die Zahl weiterhin deutlich höher. Das Leibniz-Institut für Wirtschaftsforschung Halle rechnet in den kommenden Monaten wieder mit mehr Firmenpleiten.
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2: Wir haben in Berlin 19 Grad, in Dresden 22 und in Hamburg 18 Grad. Heute ist es in der Südosthälfte oft sonnig, später fällt schauerartiger Regen im Nordwesten, während es gegen Abend im Osten einzelne Gewitter geben kann. Die Höchstwerte erreichen in der Nordwesthälfte 18 bis 23 Grad, sonst heiße 24 bis 33 Grad. Morgen wird es spürbar kühler und wechselhaft mit teils kräftigem längerem Regen im Süden und im Osten. Im Norden und Westen wechseln sich Sonne und Wolken mit einzelnen Schauern oder kurzen Gewittern ab, während es im Südwesten am freundlichsten bleibt. Die Höchstwerte liegen zwischen 17 und 22 Grad.
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5: Hier ist der Nachmittag um 15:04 Uhr. Beginnen wir die nächste Stunde. Ich bin Mietin Gabriel.

0: Der Herbst 2025 sollte ja der Herbst der Reformen sein. So hat es zumindest Bundeskanzler Merz angekündigt. Ein paar Dinge wurden angestoßen, aber vieles wurde ins neue Jahr geschoben. Zum Beispiel die große Reform in der Pflege. Was da alles in diesem Jahr geplant ist und ob die große Reform auch den rund 5,7 Millionen pflegenden Angehörigen hierzulande hilft, weiß meine Kollegin Helke Michael.
1: Die von der Bundesregierung geplante Pflegereform baut auf Vorbeugung, bessere Beratung und weniger Bürokratie. Ein Schritt in die richtige Richtung, so Dr. Johannes Wimmer, Autor des Buches Das Pflege-ABC und Mitgründer der gleichnamigen Internetplattform, die Online-Kurse für pflegende Angehörige anbietet. Für sie fordert er aber gleichzeitig konkrete Hilfen.
2: Also verständliche Information, einfache Zugänge zu Leistungen, Unterstützung im Alltag. Ja, und viele wissen gar nicht, das ist wirklich erschreckend, was ihnen eigentlich zusteht oder wo sie überhaupt anfangen sollen. Und solange das System, diese ganze Unterstützung, die dann irgendwie keine ist, weil es so kompliziert ist, so bleibt, da muss man sagen, dann bleibt auch die beste Reform irgendwo theoretisch.
1: Dabei sind viele pflegende Angehörige auf Unterstützung angewiesen und im Alltag überfordert, weil sie zum Beispiel versuchen, Arbeit, Familie, die Pflege und auch die eigene Gesundheit unter einen Hut zu bekommen.
2: Pflege ist körperlich, seelisch und auch mental einfach anstrengend. Und dazu kommt ja die ständige Sorge, etwas falsch zu machen. Das hält die Leute nachts wach. Und in diesem Dickicht, das wir gerade haben, aus Anträgen, aus Regelungen, da verliert man einfach auch mal den Überblick. Viele Menschen holen sich dann leider Ersthilfe, wenn sie selbst nicht mehr können. Also wenn sie sich selber sozusagen kaputt gepflegt haben. Dabei sollte ja eigentlich gelten, Pflege darf nicht krank machen.
1: Hilfe und Beratung gibt es bei den Pflegekassen oder den Kommunen, aber auch auf Online-Portalen.
2: Wir bieten mit dem Pflege-ABC online kostenlos Videokurse an und digitale Tools, wie zum Beispiel ein Pflegegradrechner, und das für alle Versicherten. Also jeder, der gesetzlich versichert ist, kann diese Kurse nutzen, kann diese Tools nutzen und die Kosten werden von der Kasse übernommen. Die Kurse sind alltagsnah, die sind praxisorientiert, die zeigen zum Beispiel, wie man körperlich richtig pflegt, wie man mit Demenz umgeht oder wie auch die Pflege aus der Ferne organisiert sein kann, wenn man ganz weit weg von den Angehörigen wohnt. Und man kann sofort starten, im eigenen Tempo lernen und das Wissen dann auch direkt anwenden. Und unser Ziel ist ganz klar, Angehörige stärken und sie spürbar entlasten, emotional, praktisch und auch organisatorisch.
0: Die von der Bundesregierung angekündigte Pflegereform soll pflegende Angehörige entlasten und frühzeitig besser beraten. Dazu müssen Informationen aber verständlich und auch leicht zugänglich sein. Infos, Hilfe und Online-Kurse, die für gesetzlich Versicherte von der Krankenkasse bezahlt werden, gibt's im Netz unter pflegeabc.de.

0: Der gute Laune Dienstagnachmittag bei Radio Saarschleifenland. Hey, geht's euch gut? Ja, habt ihr eigentlich schon mal Perry Roden gelesen? Heute ist ja der 8. September und vor 65 Jahren ist diese Serie gestartet. Die größte Science-Fiction-Serie der Welt. Jawohl. Ja, wir sind jetzt bei Band 3.396. Bald gibt's einen neuen Zyklus und großartig. Es gibt ja viele Nebenserien. Es gibt Perry Roden Neo. Es gibt Taschenbücher. Es gibt Planetenromane. Es gibt Hörbücher. Es gibt Hörspiele. Ach ja, und meine Tochter heißt ja auch Tora. Danke an die ganzen Autoren für so viele Ideen und so viele Abenteuer. Ich hoffe, das Ganze geht mindestens noch mal 65 Jahre. Ich wollte eigentlich über das Wetter plaudern. Ja, deshalb habe ich das Mikrofon eigentlich aufgemacht, aber ich muss einfach über Perry Roden sprechen. Ich bin da so ein großer Fan von. Jetzt aber das Wetter. Bitte einen Stuhlkreis machen. Hier die aktuelle RSL-Temperatur.
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0: Die aktuelle RSL-Temperatur liegt bei 27 Grad. Ich sage euch, genießt dieses Wetter heute. Ab morgen wird's kalt. Also im Vergleich zu 27 Grad, ja, also, ach ja. Also erstmal Wolken am heutigen Nachmittag, die zweite Hälfte des Nachmittags, ja, da haben wir den Sonnenschein bis 20.02 Uhr und dann kommt die bewölkte Phase. Ab Mitternacht geht's dann los mit dem Regen. Morgen, meine Damen und Herren, teilweise bewölkt bei nur noch 20 Grad. Ah. Ich sag ja, genießt die 27 Grad heute. Am Donnerstag haben wir zwar den ganzen Tag Sonnenschein, aber trotzdem kalt bei 21 Grad. Ach.
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1: Die Fans sind bereit, der Rasen ist gemäht und die Spieler brennen darauf, dass es endlich wieder losgeht. Die Champions League steht in den Startlöchern. Ab dem 8. September kämpfen Europas Top-Clubs um den wichtigsten Titel im europäischen Vereinsfußball. Wie die Chancen für die deutschen Vereine stehen, wer zu den Favoriten gehört und wie sich Experten auf die Spiele vorbereiten, darüber spreche ich jetzt mit Nils Petersen vom DAZN. Hallo Herr Petersen.
2: Schönen guten Tag, danke, dass ich dabei sein darf.
1: Die Champions League findet zum dritten Mal ohne Gruppen statt. Für alle, die es noch nicht mitbekommen haben, wie läuft die Ligaphase für die 36 Mannschaften ab?
2: Ja, richtig. 36 Mannschaften kämpfen um die Krone. Jedes Team in der Ligaphase hat 4 Heim- und 4 Auswärtsspiele. Die ersten 8 qualifizieren sich direkt fürs Achtelfinale. Platz 9 bis 24, die spielen die anderen 8 Plätze in den Playoffs aus. Und das große Ziel für alle muss sein, nicht unter die letzten 12 zu kommen, weil dann geht's raus. Und dann gibt's am 8. Spieltag die XXL-Konferenz bei DAZN, wo man da wirklich die Tabelle hoch und runter sich verändern sehen lassen kann. Das ist schon krass.
1: Schauen wir auf die deutschen Mannschaften. Wie stehen die Chancen für München und Dortmund?
2: Bayern sehe ich immer in den Top 8. Also das würde mich schon arg wundern, wenn sie es nicht schaffen. Klar kann man sagen, bei Arsenal und bei Atletico Madrid. Aber ein paar Punkte darfst du ja auch abgeben. Also im Endeffekt brauchst du im Schnitt immer um die 16 Punkte, um in die Top 8 zu kommen. Das werden sie schaffen. Und auch dem BVB traue ich das zu. Aber so Spiele in Sabah bei Bodo Glimt und so, das sind auch unangenehme Gegner. Das muss man erstmal abwarten. Platz 9 bis 16 würde ich sie auf alle Fälle einpegeln.
1: Und wie sieht es aus bei Leipzig und Stuttgart?
2: Also wenn es RB Leipzig irgendwie in die Playoffs schafft, dann ziehe ich alle meine Hüte. Ich sag mal, Como und Lens aus Top 4 zu kriegen, ist schon ein Brett. City, Feyenoord, Manchester United, Real auswärts. Mein Gefühl sagt mir, sie gehen raus, aber ich hoffe es natürlich nicht. Den VfB, ja, den sehe ich schon dann auf den Plätzen 9 bis 24. Also irgendwo werden sie sich dort niederlassen. Ich finde mit Bratislava, Stavanger, Brügge schon auch machbare Spiele.
1: Welche Mannschaften könnten in diesem Jahr für eine Überraschung sorgen?
2: Ja, also gerade die letzte deutsche Mannschaft, der VfB, muss ich sagen, ist schon ein Stolperstein für große Mannschaften. Haben auch, finde ich, jetzt in der Ligaphase mit Bratislava, Stavanger, Lille, Brügge, Galatasaray jetzt nicht die Riesenbretter. Da kann man schon mal dann diese 11 Punkte holen, die dann am Ende auch zum Weiterkommen erstmal reichen. Und dann hat die Mannschaft schon Qualität, weit zu kommen. Und ansonsten, Überraschung bedeutet immer Top 4, Como und Lens habe ich da noch auf der Liste.
1: Wo können sich Fans die Spiele eigentlich anschauen?
2: Über 90% der Spiele laufen bei DAZN und entweder im Einzelspiel oder in einer Konferenz. Ich persönlich bin natürlich ein riesen Konferenzfan, gerade der 8. Spieltag. Da hat man wirklich das volle Programm, 18 Spiele in der XXL-Konferenz, das ist schon was Feines.
1: Zum Abschluss interessiert uns noch, wie sehen Ihre persönlichen Vorbereitungen auf die Spiele und Fußballabende als Experte aus?
2: Also in erster Linie gibt es nichts Schöneres, als die Nachricht zu bekommen, kannst du nach Madrid, kannst du nach London, kannst du nach München. Und dann, sobald man die Spiele terminiert bekommt und fixiert bekommt, dann kontaktiere ich Kollegen, ich schaue mir die letzten Spiele der Teams an, ich lese gerne in Foren, das wird auch immer ein bisschen unterschätzt, also da überlasse ich nichts dem Zufall, auch wenn ich am Ende vielleicht gar nicht so viel davon brauche, fühle ich mich dann einfach top vorbereitet.
1: Herr Petersen, vielen, vielen Dank für das Gespräch.
2: Danke auch.

Radio Schleifen landet. Ich wünsche euch einen wunderschönen Tag und hey, interessiert ihr euch für Pilze? Mögt ihr Pilze? Ich liebe Pilze, vor allem Kräuterseitlinge, Austernpilze und so. Aber gut, davon wollte ich gar nicht erzählen. Ich wollte was anderes erzählen. Ab heute bis Freitag, 23. Oktober, bietet die Hochwaldtouristik in Kooperation mit dem Landkreis Merzig-Wadern eine kostenlose Pilzberatung im Seminarraum des WEZ-Infozentrum des Naturparks Saar-Hunsrück an. Die genauen Zeiten sind dienstags und freitags von 17.30 Uhr bis 19.30 Uhr sowie montags von 10.30 Uhr bis 12.30 Uhr. Hans-Werner Krass, Mitglied der Deutschen Gesellschaft für Mykologie, bestimmt die mitgebrachten Pilze nach Gift- und Speisepilzen. Zum sicheren Erkennen der Pilzarten werden 4 bis 5 Exemplare, wenn nötig, in verschiedenen Wachstumsstadien benötigt. Die Pilzberatungsstelle, einzig öffentliche anerkannte Pilzberatungsstelle im Saarland, ist eine wichtige Anlaufstelle für Pilzsammler und Pilzinteressierte aus dem Saarland, der Rheinland-Pfalz sowie dem angrenzenden Luxemburg geworden. Im Fall einer Pilzvergiftung arbeitet die Beratungsstelle bzw. Hans-Werner Krass als Pilzsachverständiger mit dem behandelnden Krankenhaus zusammen. Ebenso erfolgt Aufklärungsarbeit über ökologische Zusammenhänge sowie über die Lebensweise bzw. Bedeutung der Pilze für die Natur. So, dann habt ihr das gehört. Heute geht's also los. Eine kostenlose Pilzberatung. Sehr schön. Und jetzt gibt's wieder Musik auf die Ohren.

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0: Es wird 16 Uhr.
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2: Ich bin Silke Rech. Der mutmaßliche Stromsaboteur Daniel Fiemann ist in Nordrhein-Westfalen gefasst worden. Der 48-Jährige wurde in der Nähe des Kraftwerks Weißweiler bei Aachen festgenommen.
3: Bei ihm und in einem versteckten Zelt fanden die Ermittler weitere Sprengmittel. Fiemann wird verdächtigt, Stromanlagen in Nordrhein-Westfalen, Brandenburg und Sachsen sabotiert oder angegriffen zu haben. In mehreren Bekennerschreiben soll er die Taten mit dem Kampf gegen fossile Energien begründet haben. Gegen den 48-Jährigen besteht ein Haftbefehl. Noah Ulrich, Redaktion.
2: Nach der Landtagswahl in Sachsen-Anhalt will das BSW auch mit der AfD über eine Zusammenarbeit sprechen. Eine sogenannte Brandmauer gäbe es für das BSW nicht, sagte der neue Fraktionschef Schulze. Eine Koalition mit der AfD schloss er nicht ausdrücklich aus. Das BSW will nach eigenen Angaben zunächst mit allen Parteien über einzelne Projekte sprechen. Deutschland darf den Insulinhersteller Sanofi mit 400 Millionen Euro unterstützen. Die EU-Kommission hat die staatliche Hilfe genehmigt. Ohne die Förderung würde Sanofi seine Produktion in Frankfurt schließen. Im Gegenzug soll dort bis Ende 2023 eine neue Produktionsstätte entstehen. Damit soll Europa bei der Versorgung mit Insulin weniger abhängig von Importen werden. Nach der jüngsten Kabinettsumbildung sind im Bundestag jetzt zwei neue Bundesminister vereidigt worden. Carsten Linnemann übernimmt das Gesundheitsministerium, weil seine Vorgängerin Nina Wagen ins Kanzleramt gewechselt ist. Neuer Verkehrsminister ist Steffen Bilger. Sein Vorgänger Patrick Schnieder musste seinen Posten bei der Umbildung räumen. Auslöser für die personellen Veränderungen war der Rücktritt des bisherigen Unionsfraktionschefs Jens Spahn wegen der Leihmutterschaft-Affäre. Norwegen bereitet sich auf das Staatsbegräbnis für König Harald vor. Zur Trauerfeier morgen in Oslo werden zahlreiche Mitglieder europäischer Königshäuser und tausende Menschen erwartet. Rund 3000 Polizisten und 3500 Angehörige der Streitkräfte sind im Einsatz. Wegen der hohen Sicherheitsvorkehrungen wird die Innenstadt teilweise gesperrt. König Harald war Ende August im Alter von 89 Jahren gestorben.
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2: Wir haben in Köln-Bonn 20 Grad, in Münster 19 und in Dresden 23 Grad. Heute ist es in der Südosthälfte oft sonnig, später fällt schauerartiger Regen im Nordwesten, während es gegen Abend im Osten einzelne Gewitter geben kann. Die Höchstwerte erreichen in der Nordwesthälfte 18 bis 23 Grad, sonst heiße 24 bis 33 Grad. Morgen wird es spürbar kühler und wechselhaft mit teils kräftigem längerem Regen im Süden und im Osten. Im Norden und Westen wechseln sich Sonne und Wolken mit einzelnen Schauern oder kurzen Gewittern ab, während es im Südwesten am freundlichsten bleibt. Die Höchstwerte liegen zwischen 17 und 22 Grad.
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5: 16 und 4 Minuten ist es. Ich bin Michin Gabriel. Ihr hört den Nachmittag.

0: Einen wunderschönen Dienstagnachmittag euch allen. Hier ist Radio Saarschleifenland. Ach ja, ich feiere immer noch den Geburtstag von Perry Roden. Das ist die größte Science-Fiction-Serie der Welt. Und die startete am 8. September vor 65 Jahren, jawohl, mit dem Heft Unternehmen Stardust. Oh, das waren noch Zeiten. Ja, seitdem gibt's über 3300 Romane. Es gibt Nebenserien, es gibt Perry Roden, Neo, es gibt Taschenbücher, Planetenromane, es gibt Hörbücher, es gibt Hörspiele und zum Glück kein Film. Zum Glück. Es wäre wahrscheinlich schrecklich, oder? Ich weiß ja nicht. Es gibt, glaube ich, sogar Computerspiele und ja, auf perryroden.net könnt ihr euch mal schlau lesen. Und jetzt blicken wir aufs Wetter, Gegenwart und Zukunft. Bitte einen Stuhlkreis. Hier ist die aktuelle RSL-Temperatur für euch.
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0: Die aktuelle RSL-Temperatur liegt bei 27 Grad und die Sonne scheint. Wunderschön.

0: Ich meine, nicht nur die größte Science-Fiction-Serie der Welt, Perry Rhodan hat Geburtstag, sondern auch Pink. Die soll ja auch Sonne haben, ne? Wo war ich denn geblieben? Achso, beim Thema Sonne. Sonnig geht's dann Richtung Abend. Und um 20.02 Uhr haben wir den Sonnenuntergang und danach Wolken. Und nach Mitternacht gibt's Regen. Nieselregen steht in der App. So, genießt die 27 Grad heute Nachmittag, denn morgen ist es bewölkt bei nur noch 20 Grad. Und am Donnerstag wird es auch nicht besser. Nein, die Sonne scheint zwar, aber wir kriegen nur 21 Grad. Das war's.
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0: Radio Saarschleifenland ist hier am heutigen Dienstagnachmittag und sollen wir noch mal im Tagebuch der großen Hits blättern? Gut, dann machen wir es uns jetzt sehr gemütlich mit Chicago.
1: 8. September 1982. Chicago sind mit Hard to Say I'm Sorry neu in den Charts.

sicher haben die Bandmitglieder 1967, als sie die Band gründeten, nicht daran gedacht. Aber sich wie die Stadt zu nennen, aus der man kommt, ist in Zeiten von Google und Wikipedia natürlich eher ungünstig. Sie wollten ja einfach nur Musik machen, ihre ganz eigene Musik. Rock mit Einflüssen aus klassischer Musik, Jazz und R&B. Oder wie die Band selbst sagen würde, Rock'n'Roll mit Bläsern. Und diese ungewöhnliche Kombo ist ziemlich erfolgreich. In den 70ern landen sie ihren ersten Nummer 1-Hit, If You Leave Me Now.

den 80ern wandeln sie dann ihren Stil ab. Die Bläser wandern ein bisschen mehr in den Hintergrund, die Musik wird weniger experimentell und eher geradliniger Rock mit gelegentlichen Ausbrüchen. Und mit diesem Erfolgsrezept landen sie auch ihre zweite Nummer 1 Single, Hard to Say I'm Sorry, eine klassische Rockballade aus dem legendären Album Chicago 16.

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1: Radio Saarschleifen lernt ihr, ich wünsche euch einen wunderschönen Tag und hey, interessiert ihr euch für Pilze? Mögt ihr Pilze? Ich liebe Pilze, vor allem Kräuterseitlinge, Austernpilze und so. Aber gut, davon wollte ich gar nicht erzählen, ich wollte was anderes erzählen. Ab heute bis Freitag, 23. Oktober, bietet die Hochwaldtouristik in Kooperation mit dem Landkreis Merzig-Wadern eine kostenlose Pilzberatung im Seminarraum des WEZ-Infozentrum des Naturparks Saar-Hunsrück an. Die genauen Zeiten sind dienstags und freitags von 17.30 Uhr bis 19.30 Uhr sowie montags von 10.30 Uhr bis 12.30 Uhr. Hans-Werner Krass, Mitglied der Deutschen Gesellschaft für Mykologie, bestimmt die mitgebrachten Pilze nach Gift- und Speisepilzen. Zum sicheren Erkennen der Pilzarten werden 4 bis 5 Exemplare, wenn nötig, in verschiedenen Wachstumsstadien benötigt. Die Pilzberatungsstelle, einzig öffentliche anerkannte Pilzberatungsstelle im Saarland, ist eine wichtige Anlaufstelle für Pilzsammler und Pilzinteressierte aus dem Saarland, der Rheinland-Pfalz sowie dem angrenzenden Luxemburg geworden. Im Fall einer Pilzvergiftung arbeitet die Beratungsstelle bzw. Hans-Werner Krass als Pilzsachverständiger mit dem behandelnden Krankenhaus zusammen. Ebenso erfolgt Aufklärungsarbeit über ökologische Zusammenhänge sowie über die Lebensweise bzw. Bedeutung der Pilze für die Natur. So, dann habt ihr das gehört. Heute geht's also los. Eine kostenlose Pilzberatung. Sehr schön. Und jetzt gibt's wieder Musik auf die Ohren.

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0: Es wird 17 Uhr.
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2: Ich bin Silke Rech. Der mutmaßliche Stromsaboteur Daniel Fiemann ist in Nordrhein-Westfalen gefasst worden. Der 48-Jährige wurde in der Nähe des Kraftwerks Weißweiler bei Aachen festgenommen.
3: Bei ihm und in einem versteckten Zelt fanden die Ermittler weitere Sprengmittel. Fiemann wird verdächtigt, Stromanlagen in Nordrhein-Westfalen, Brandenburg und Sachsen sabotiert oder angegriffen zu haben. In mehreren Bekennerschreiben soll er die Taten mit dem Kampf gegen fossile Energien begründet haben. Gegen den 48-Jährigen besteht ein Haftbefehl. Noah Ulrich, Redaktion.
2: Nach der Landtagswahl in Sachsen-Anhalt will das BSW auch mit der AfD über eine Zusammenarbeit sprechen. Eine sogenannte Brandmauer gäbe es für das BSW nicht, sagte der neue Fraktionschef Schulze. Eine Koalition mit der AfD schloss er nicht ausdrücklich aus. Das BSW will nach eigenen Angaben zunächst mit allen Parteien über einzelne Projekte sprechen. Deutschland darf den Insulinhersteller Sanofi mit 400 Millionen Euro unterstützen. Die EU-Kommission hat die staatliche Hilfe genehmigt. Ohne die Förderung würde Sanofi seine Produktion in Frankfurt schließen. Im Gegenzug soll dort bis Ende 2023 eine neue Produktionsstätte entstehen. Damit soll Europa bei der Versorgung mit Insulin weniger abhängig von Importen werden. Nach der jüngsten Kabinettsumbildung sind im Bundestag jetzt zwei neue Bundesminister vereidigt worden. Carsten Linnemann übernimmt das Gesundheitsministerium, weil seine Vorgängerin Nina Wagen ins Kanzleramt gewechselt ist. Neuer Verkehrsminister ist Steffen Bilger. Sein Vorgänger Patrick Schnieder musste seinen Posten bei der Umbildung räumen. Auslöser für die personellen Veränderungen war der Rücktritt des bisherigen Unionsfraktionschefs Jens Spahn wegen der Leihmutterschaft-Affäre. Norwegen bereitet sich auf das Staatsbegräbnis für König Harald vor. Zur Trauerfeier morgen in Oslo werden zahlreiche Mitglieder europäischer Königshäuser und tausende Menschen erwartet. Rund 3000 Polizisten und 3500 Angehörige der Streitkräfte sind im Einsatz. Wegen der hohen Sicherheitsvorkehrungen wird die Innenstadt teilweise gesperrt. König Harald war Ende August im Alter von 89 Jahren gestorben.
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2: Wir haben in Köln-Bonn 20 Grad, in Münster 19 und in Dresden 23 Grad. Heute ist es in der Südosthälfte oft sonnig, später fällt schauerartiger Regen im Nordwesten, während es gegen Abend im Osten einzelne Gewitter geben kann. Die Höchstwerte erreichen in der Nordwesthälfte 18 bis 23 Grad, sonst heiße 24 bis 33 Grad. Morgen wird es spürbar kühler und wechselhaft mit teils kräftigem längerem Regen im Süden und im Osten. Im Norden und Westen wechseln sich Sonne und Wolken mit einzelnen Schauern oder kurzen Gewittern ab, während es im Südwesten am freundlichsten bleibt. Die Höchstwerte liegen zwischen 17 und 22 Grad.
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5: Ach, dann fangen wir mal die letzte Stunde dieser Sendung an. 17 und 4 Minuten ist es. Hier ist der Nachmittag. Ich bin Mietin Gemriel.

0: Rund 5 Millionen Pflegebedürftige gibt es in Deutschland. 63% davon werden zu Hause versorgt. Auch immer mehr junge Erwachsene übernehmen dabei die Pflege eines Angehörigen. Eine davon ist die 25-jährige Sophia. Mike Wirth hat mit ihr über ihren Alltag gesprochen.
1: Sophias Vater leidet an MS und vermutlich an Demenz. Weil es ihr wichtig war, dass ihr Vater sie weiterhin erkennt, ist die heute 25-Jährige vor 5 Jahren zu ihm gezogen. Seitdem pflegt sie ihn, mit Unterstützung von Freunden und Familie.
2: Die Körperhygiene und Grundpflege haben wir ausgelagert. Da kommt ein professionelles Team und ich übernehme Arzttermine und gesundheitliche Vorsorgen, übernehme die Kommunikation zwischen den ganzen mit eingebundenen Personen und Institutionen. Also mein Papst ist auch im Tageszentrum und an den Abenden verbringen wir dann recht viel Zeit miteinander.
1: Sophia hatte ursprünglich ein Lehramtsstudium begonnen. Das war jedoch nicht mit der intensiven Care-Arbeit vereinbar, weshalb sie zu Medienkunst gewechselt ist.
2: Aber es ist natürlich auch da schwierig, weil es gibt immer wieder so Projekte, wo ich dann gerne teilnehmen wollen würde. Und das ist dann nur bedingt oder nicht möglich, weil es halt nicht mit den Bedürfnissen von meinem Papa vereinbar ist. Aber ich bin voll froh, dass ich da einfach auch so mein Ding habe.
1: Insgesamt sieht ihr Leben ganz anders aus als das von anderen Studierenden. Auch wenn sie sich freiwillig und aus vollem Herzen dafür entschieden hat, die Pflege ihres Vaters zu übernehmen, wünscht sie sich doch mehr gesellschaftliche und finanzielle Wertschätzung.
2: Ich würde mir wünschen, einfach Care-Arbeit als Arbeit anzuerkennen und drüber reden, Bewusstsein schaffen. Vor allem auch in der Schule, da muss drüber gesprochen werden. Und wir müssen unsere Mitmenschen informieren, weil es ist ein Thema, das wird uns alle irgendwie betreffen.
0: Viele junge Erwachsene übernehmen Verantwortung in der häuslichen Pflege. 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

0: Herz-Kreislauf-Erkrankungen gehören weltweit zu den häufigsten Todesursachen und verursachen bei uns in Deutschland etwa 40% aller Sterbefälle. Viele Risikofaktoren lassen sich im Alltag durch regelmäßige Bewegung positiv beeinflussen. Wie Physiotherapie dabei helfen kann, weiß Danica Großer.
1: Bewegung ist einer der wichtigsten Bausteine für ein gesundes Herz. Trotzdem fällt es vielen schwer, regelmäßig aktiv zu sein, weiß Andreas Fründ von Physio Deutschland.
2: Was nicht gebraucht wird, verkümmert. Letztlich nicht nur die Muskeln, sondern auch das Herz- und Gefäßsystem. Wir haben uns angewöhnt, im Alltag Bewegung zu sparen. Fahren lieber Auto statt Fahrrad, Treppe statt Fahrstuhl wäre ja zum Beispiel ein Konzept. Die Deutsche Gesellschaft für Prävention und Rehabilitation, die sagt, 5-mal die Woche 30 bis 45 Minuten moderater Sport. Ich nenne das einfach Laufen ohne zu schnaufen.
1: Mit ein bisschen Krafttraining zusätzlich erreichen wir schon viel. Tückisch ist nämlich, dass Herz-Kreislauf-Erkrankungen oft lange unbemerkt bleiben. Bluthochdruck oder ein schlecht eingestellter Diabetes Typ 2 werden häufig unterschätzt. Deshalb spielen Vorsorge und regelmäßige Gesundheitschecks eine wichtige Rolle.
2: Die Physiotherapie unterstützt Menschen zur Aktivität. Wir sind ja die Bewegungsspezialisten sozusagen. Wir erarbeiten ja mit den Patienten Wege weg von der Therapie auf der Behandlungsbank hin zur Aktivierung.
1: Und dann ist es wichtig, eine Aktivität zu finden, die Freude macht und auch langfristig in den Alltag passt. Unterstützung durch Familie, Freunde oder passende Angebote kann zusätzlich motivieren.
2: Ich finde es wichtig, dass man sich Verbündete sucht. Das Tempo sollte man so wählen, dass man sich gut unterhalten kann. Auf jeden Fall sollte man zum Start Screening-Angebote wahrnehmen. Zum Beispiel Sport mit Herz, wie wir es im Herz- und Diabeteszentrum angeboten haben. Gibt aber auch andere Anbieter. Das sollte man auf jeden Fall wahrnehmen, um Risiken auszuschließen.
1: Und das Tolle ist, die Angebote werden von den Krankenkassen häufig unterstützt.
0: Regelmäßige Bewegung kann einen wichtigen Beitrag zur Herzgesundheit leisten. Mehr Informationen rund um das Thema und zur Rolle der Physiotherapie gibt es unter physiodeutschland.de.

0: Einen wunderschönen Dienstagnachmittag euch allen. Hier ist Radio Saarschleifenland. Ach ja, ich feiere immer noch den Geburtstag von Perry Roden. Das ist die größte Science-Fiction-Serie der Welt. Und die startete am 8. September vor 65 Jahren. Jawohl, mit dem Heft Unternehmen Stardust. Oh, das waren noch Zeiten. Ja, seitdem gibt's über 3300 Romane. Es gibt Nebenserien, es gibt Perry Roden, Neo, es gibt Taschenbücher, Planetenromane, es gibt Hörbücher, es gibt Hörspiele und zum Glück kein Film. Zum Glück. Es wäre wahrscheinlich schrecklich, oder? Ich weiß ja nicht. Es gibt, glaube ich, sogar Computerspiele und ja, auf perryroden.net könnt ihr euch mal schlau lesen. Und jetzt blicken wir aufs Wetter, Gegenwart und Zukunft. Bitte einen Stuhlkreis. Hier ist die aktuelle RSL-Temperatur für euch.
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0: Die aktuelle RSL-Temperatur liegt bei 27 Grad und die Sonne scheint. Wunderschön. Ich meine, nicht nur die größte Science-Fiction-Serie der Welt, Perry Roden, hat Geburtstag, sondern auch Pink. Die soll ja auch Sonne haben, ne? Wo war ich denn geblieben? Achso, beim Thema Sonne. Sonnig geht's dann Richtung Abend. Und um 20.02 Uhr haben wir den Sonnenuntergang und danach Wolken. Und nach Mitternacht gibt's Regen. Nieselregen steht in der App. So, genießt die 27 Grad heute Nachmittag, denn morgen ist es bewölkt bei nur noch 20 Grad. Und am Donnerstag wird's auch nicht besser. Nein, die Sonne scheint zwar, aber wir kriegen nur 21 Grad. Das war's.
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0: Wir kommen zum Radio Saarschleifenland Erlebnistipp.
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0: Heute sind wir quasi mit unserem Erlebnistipp auf dem Merziger Hausberg unterwegs. Wir wandern zum Kreuzberg mit der Kreuzbergkapelle. Auf dem Berg hoch über der Stadt steht die 1858 erbaute Kreuzbergkapelle. Von diesem Aussichtspunkt aus hat man die weite Landschaft, viele Merziger Stadtbezirke und einige der markanten Merziger Denkmäler im Blick. Unterhalb der Kapelle ist ein historischer Weinberg wieder mit Reben bestockt. Seit ein paar Jahren kümmert sich der Wein- und Kulturfreunde Kreuzberg Merzig e.V. um die Reben und nach der Weinlese gibt es nun echten Wein von der Saar in Merzig, den Kreuzbergwein.
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0: Der gute Laune Dienstag, Spätnachmittag hier bei Radio Saarschleifenland. Und bevor ich mich verabschiede, tue ich noch was für euch. Ja, wir vermitteln Wissen und einen coolen Hit. Wir blättern jetzt im Tagebuch der großen Hits.
1: 8. September 1988. Kool & The Gang sind mit Rags to Riches neu in den Charts. Ende der 80er blicken Kool & The Gang auf eine mehr als 20-jährige Bandgeschichte zurück. Sie haben die Disco-Ära mitgeprägt, waren mit ihrem Sound, der irgendwo zwischen R&B, Funk und Pop liegt, immer ganz vorne am Zahn der Zeit. Zum Beispiel mit der Nummer Celebration. Aber die Zeit bleibt nicht stehen und die Musik entwickelt sich immer weiter. Synthesizer, Drumcomputer, die 80er klingen ganz anders als die 70er. Zeit, sich mal wieder neu zu erfinden. Und das schaffen die Musiker. Sie fangen den Zeitgeist ein, ohne ihre eigene Identität zu verlieren. Und landen damit auch wieder ganz vorne in den Charts.

Radio Saarschleifenland, der gute Laune Dienstagnachmittag geht zu Ende. Dieser Nachmittag neigt sich dem Abend entgegen. Hey, und da frage ich mich doch. Keine Ahnung, vielleicht der Uli. Oder unser Oberbürgermeister. Wer weiß, vielleicht ist das auch so ein Uhrendreher.

0: Das war der Nachmittag bei Radio Salzschleifenland. Ich wünsche euch einen wunderbaren Abend. Genießt die Zeit. Wir hören uns morgen früh um 6 wieder. Ich bin Metin Gabriel. Freue mich auf morgen früh. Also macht's gut. Ich bin weg. Tschüss.
1: Tschüss.
2: Heute ist nicht alle Tage. Ich komme wieder. Keine Frage.

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0: Es wird 18 Uhr.
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2: Ich bin Silke Rech. Sachsen-Anhalts Ministerpräsident Schulze ist neuer Chef der CDU-Landtagsfraktion. In einer Abstimmung setzte er sich gegen den bisherigen Fraktionschef Heuer durch.
3: Die CDU hatte bei der Landtagswahl am Sonntag nur 17,2% erreicht. Damit verlor sie fast 20 Prozentpunkte. Schulze hatte daraufhin bereits seinen Rücktritt als CDU-Landesvorsitzender angekündigt. Jetzt übernimmt er die Führung der Fraktion im Landtag. Timo Wiesner, Redaktion.
2: Nach den schlechten PISA-Ergebnissen fordert das Deutsche Kinderhilfswerk mehr Bildungsgerechtigkeit. In Deutschland hänge der Bildungserfolg noch immer besonders stark von der sozialen Herkunft ab. Nur 2% der Schüler aus benachteiligten Familien erreichen sehr gute Leistungen. Bei Kindern aus privilegierten Familien sind es rund 25%. Israels Regierungschef Netanjahu steht wegen einer möglichen Warnung vor dem Hamas-Angriff vom 7. Oktober 2023 unter Druck. Laut einem Medienbericht soll ihn der Präsident der Vereinigten Arabischen Emirate rund 1,5 Wochen vorher vor einem größeren Angriff gewarnt haben. Netanjahus Büro weist den Bericht zurück und bestreitet, dass es dieses Gespräch gegeben habe. Die israelische Opposition wirft Netanjahu vor, Warnungen vor dem Angriff ignoriert zu haben. Deutschland sagt der Ukraine weitere umfangreiche Waffenlieferungen zu. Verteidigungsminister Pistorius kündigte unter anderem zusätzliche Raketen für die Luftabwehr und mehrere 10.000 Schuss Artilleriemunition an. Außerdem soll die Ukraine mehrere 1.000 IRIS-T-Lenkflugkörper bekommen. Damit soll das Land besser vor russischen Luftangriffen geschützt werden. Bei einem Einbruch in ein Museum in Südfrankreich sind mehrere Renoir-Gemälde gestohlen worden. Die Täter nahmen in der Nähe von Nizza 4 Bilder mit. 2 davon ließen sie auf der Flucht im Garten zurück. Der Schaden wird auf mehrere Millionen Euro geschätzt. 2 Verdächtige sollen auf Aufnahmen von Überwachungskameras zu sehen sein.
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2: Wir haben in München 29 Grad, in Münster 18 und in Berlin 20 Grad. In den kommenden Stunden fällt im Nordwesten gebietsweise Regen, während sich im Nordosten sowie im Südwesten teils kräftige Gewitter entladen. Zuvor lagen die Höchstwerte zwischen 18 Grad im Nordwesten und heißen 33 Grad im Südosten. Über die Nacht breitet sich der teils gewittrige Regen weiter südwärts aus, bei Tiefstwerten von 18 bis 10 Grad. Morgen wird es spürbar kühler und wechselhaft mit teils kräftigem längerem Regen im Süden und im Osten. Im Norden und Westen wechseln sich Sonne und Wolken mit einzelnen Schauern oder kurzen Gewittern ab, während es im Südwesten am freundlichsten bleibt. Die Höchstwerte liegen zwischen 17 und 22 Grad.
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0: Es wird 19 Uhr.
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2: Ich bin Silke Rech. Sachsen-Anhalts Ministerpräsident Schulze ist neuer Chef der CDU-Landtagsfraktion. In einer Abstimmung setzte er sich gegen den bisherigen Fraktionschef Heuer durch.
3: Die CDU hatte bei der Landtagswahl am Sonntag nur 17,2% erreicht. Damit verlor sie fast 20 Prozentpunkte. Schulze hatte daraufhin bereits seinen Rücktritt als CDU-Landesvorsitzender angekündigt. Jetzt übernimmt er die Führung der Fraktion im Landtag. Timo Wiesner, Redaktion.
2: Nach den schlechten PISA-Ergebnissen fordert das Deutsche Kinderhilfswerk mehr Bildungsgerechtigkeit. In Deutschland hänge der Bildungserfolg noch immer besonders stark von der sozialen Herkunft ab. Nur 2% der Schüler aus benachteiligten Familien erreichen sehr gute Leistungen. Bei Kindern aus privilegierten Familien sind es rund 25%. Israels Regierungschef Netanjahu steht wegen einer möglichen Warnung vor dem Hamas-Angriff vom 7. Oktober 2023 unter Druck. Laut einem Medienbericht soll ihn der Präsident der Vereinigten Arabischen Emirate rund 1,5 Wochen vorher vor einem größeren Angriff gewarnt haben. Netanjahus Büro weist den Bericht zurück und bestreitet, dass es dieses Gespräch gegeben habe. Die israelische Opposition wirft Netanjahu vor, Warnungen vor dem Angriff ignoriert zu haben. Deutschland sagt der Ukraine weitere umfangreiche Waffenlieferungen zu. Verteidigungsminister Pistorius kündigte unter anderem zusätzliche Raketen für die Luftabwehr und mehrere 10.000 Schuss Artilleriemunition an. Außerdem soll die Ukraine mehrere 1.000 IST-Lenkflugkörper bekommen. Damit soll das Land besser vor russischen Luftangriffen geschützt werden. Bei einem Einbruch in ein Museum in Südfrankreich sind mehrere Renoir-Gemälde gestohlen worden. Die Täter nahmen in der Nähe von Nizza 4 Bilder mit. 2 davon ließen sie auf der Flucht im Garten zurück. Der Schaden wird auf mehrere Millionen Euro geschätzt. 2 Verdächtige sollen auf Aufnahmen von Überwachungskameras zu sehen sein.
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2: Wir haben in München 29 Grad, in Münster 18 und in Berlin 20 Grad. In den kommenden Stunden fällt im Nordwesten gebietsweise Regen, während sich im Nordosten sowie im Südwesten teils kräftige Gewitter entladen. Zuvor lagen die Höchstwerte zwischen 18 Grad im Nordwesten und heißen 33 Grad im Südosten. Über die Nacht breitet sich der teils gewittrige Regen weiter südwärts aus, bei Tiefstwerten von 18 bis 10 Grad. Morgen wird es spürbar kühler und wechselhaft mit teils kräftigem längerem Regen im Süden und im Osten. Im Norden und Westen wechseln sich Sonne und Wolken mit einzelnen Schauern oder kurzen Gewittern ab, während es im Südwesten am freundlichsten bleibt. Die Höchstwerte liegen zwischen 17 und 22 Grad.
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0: Es wird 20 Uhr.
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2: Ich bin Silke Rech. Nach der Wahlniederlage der CDU in Sachsen-Anhalt übernimmt Ministerpräsident Schulze die Führung der Landtagsfraktion. In einer Kampfabstimmung setzte er sich knapp mit 8-7 Stimmen gegen Heuer durch. Schulze will die CDU nun in die Opposition führen. Gespräche mit der AfD schließt er aus. Bei der Landtagswahl war die CDU auf 17,2% abgestürzt. Im Bundestag hat die Debatte über den Bundeshaushalt für das kommende Jahr begonnen. Finanzminister Klingbeil plant Ausgaben von rund 555 Milliarden Euro.
3: Einschließlich der Sondervermögen sollen mehr als 200 Milliarden Euro neue Schulden aufgenommen werden. Gleichzeitig will die Bundesregierung unter anderem beim Wohngeld, Elterngeld und Klimaschutz sparen. Die Opposition kritisiert sowohl die hohen Schulden als auch die geplanten Kürzungen. Noah Ulrich, Redaktion.
2: Großbritannien verbietet künftig Waren aus illegalen israelischen Siedlungen im Westjordanland. Außerdem sollen Unterstützer neuer Siedlungen sanktioniert werden. Israel reagiert mit scharfer Kritik und will unter anderem das britische Konsulat in Jerusalem schließen. Deutschland schließt sich den Sanktionen bislang nicht an. Russland hat seine Luftangriffe auf die ukrainische Hauptstadt Kiew nach einer dreitägigen Pause wieder aufgenommen. Dabei wurden mindestens 5 Menschen getötet. Auch aus anderen Teilen der Ukraine wurden Angriffe gemeldet. US-Präsident Trump telefonierte unterdessen mit Russlands Präsident Putin. Dieser versicherte dabei laut Kreml, Russland habe keine aggressiven Absichten gegenüber Europa. Weltweit sind im vergangenen Jahr mehr als 1000 Menschen durch Streubomben getötet oder verletzt worden. Die meisten Opfer gab es mit mehr als 900 Fällen in der Ukraine. Ein Großteil der Betroffenen waren Zivilisten. Experten gehen außerdem von einer hohen Dunkelziffer aus. Mehr als 100 Staaten, darunter Deutschland, haben Streumunition verboten.
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2: Heute Nacht zieht von Nordwesten gebietsweise Regen auf, während es im Süden noch teils kräftige Gewitter geben kann. Tagsüber wird es morgen bei vielen Wolken und noch einzelnen Schauern spürbar frischer, mit Höchstwerten von 17 bis 22 Grad.
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0: Es wird 21 Uhr.
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2: Ich bin Silke Reich. Nach der Wahlniederlage der CDU in Sachsen-Anhalt übernimmt Ministerpräsident Schulze die Führung der Landtagsfraktion. In einer Kampfabstimmung setzte er sich knapp mit 8-7 Stimmen gegen Heuer durch. Schulze will die CDU nun in die Opposition führen. Gespräche mit der AfD schließt er aus. Bei der Landtagswahl war die CDU auf 17,2% abgestürzt. Im Bundestag hat die Debatte über den Bundeshaushalt für das kommende Jahr begonnen. Finanzminister Klingbeil plant Ausgaben von rund 555 Milliarden Euro.
3: Einschließlich der Sondervermögen sollen mehr als 200 Milliarden Euro neue Schulden aufgenommen werden. Gleichzeitig will die Bundesregierung unter anderem beim Wohngeld, Elterngeld und Klimaschutz sparen. Die Opposition kritisiert sowohl die hohen Schulden als auch die geplanten Kürzungen. Noah Ulrich, Redaktion.
2: Großbritannien verbietet künftig Waren aus illegalen israelischen Siedlungen im Westjordanland. Außerdem sollen Unterstützer neuer Siedlungen sanktioniert werden. Israel reagiert mit scharfer Kritik und will unter anderem das britische Konsulat in Jerusalem schließen. Deutschland schließt sich den Sanktionen bislang nicht an. Russland hat seine Luftangriffe auf die ukrainische Hauptstadt Kiew nach einer dreitägigen Pause wieder aufgenommen. Dabei wurden mindestens 5 Menschen getötet. Auch aus anderen Teilen der Ukraine wurden Angriffe gemeldet. US-Präsident Trump telefonierte unterdessen mit Russlands Präsident Putin. Dieser versicherte dabei laut Kreml, Russland habe keine aggressiven Absichten gegenüber Europa. Weltweit sind im vergangenen Jahr mehr als 1000 Menschen durch Streubomben getötet oder verletzt worden. Die meisten Opfer gab es mit mehr als 900 Fällen in der Ukraine. Ein Großteil der Betroffenen waren Zivilisten. Experten gehen außerdem von einer hohen Dunkelziffer aus. Mehr als 100 Staaten, darunter Deutschland, haben Streumunition verboten.
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2: Heute Nacht zieht von Nordwesten gebietsweise Regen auf, während es im Süden noch teils kräftige Gewitter geben kann. Tagsüber wird es morgen bei vielen Wolken und noch einzelnen Schauern spürbar frischer, mit Höchstwerten von 17 bis 22 Grad.
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0: Es wird 22 Uhr.
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2: Ich bin Silke Rech. Das war der Tag. Der mutmaßliche Stromsaboteur Daniel Fiemann ist in Nordrhein-Westfalen gefasst worden. Der 48-Jährige wurde in der Nähe des Kraftwerks Weißweiler bei Aachen festgenommen. Bei ihm und in einem versteckten Zelt fanden die Ermittler weitere Sprengmittel. Fiemann wird verdächtigt, Stromanlagen in Nordrhein-Westfalen, Brandenburg und Sachsen sabotiert oder angegriffen zu haben. In mehreren Bekennerschreiben soll er die Taten mit dem Kampf gegen fossile Energien begründet haben. Gegen den 48-Jährigen besteht ein Haftbefehl. Im Bundestag hat die Debatte über den Bundeshaushalt für das kommende Jahr begonnen. Finanzminister Klingbeil plant Ausgaben von rund 555 Milliarden Euro. Einschließlich der Sondervermögen sollen mehr als 200 Milliarden Euro neue Schulden aufgenommen werden. Gleichzeitig will die Bundesregierung unter anderem beim Wohngeld, Elterngeld und Klimaschutz sparen. Die Opposition kritisiert sowohl die hohen Schulden als auch die geplanten Kürzungen. Deutschlands Schüler schneiden bei der neuen PISA-Studie so schlecht ab wie noch nie. Die 15-Jährigen erreichten in Lesen, Mathematik und Naturwissenschaften die niedrigsten Werte seit Beginn der Tests. Jeder dritte Jugendliche hat Probleme mit grundlegenden Aufgaben in Lesen und Mathematik. Besonders stark hängt der Bildungserfolg weiterhin vom Elternhaus ab. Sachsen-Anhalts Ministerpräsident Schulze ist neuer Chef der CDU-Landtagsfraktion. In einer Abstimmung setzte er sich gegen den bisherigen Fraktionschef Heuer durch. Die CDU hatte bei der Landtagswahl am Sonntag nur 17,2% erreicht. Damit verlor sie fast 20 Prozentpunkte. Schulze hatte daraufhin bereits seinen Rücktritt als CDU-Landesvorsitzender angekündigt. Jetzt übernimmt er die Führung der Fraktion im Landtag. Die Zahl der Firmenpleiten in Deutschland ist im August etwas gesunken. Im Vergleich zum Juli gab es 10% weniger Insolvenzen. Entwarnung gibt es aber nicht. Im Vergleich zum August vergangenen Jahres ist die Zahl weiterhin deutlich höher. Das Leibniz-Institut für Wirtschaftsforschung Halle rechnet in den kommenden Monaten wieder mit mehr Firmenpleiten.
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2: Heute Nacht zieht von Nordwesten gebietsweise Regen auf, während es im Süden noch teils kräftige Gewitter geben kann. Tagsüber wird es morgen bei vielen Wolken und noch einzelnen Schauern spürbar frischer, mit Höchstwerten von 17 bis 22 Grad.
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0: Es wird 23 Uhr.
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2: Ich bin Silke Rech. Das war der Tag. Der mutmaßliche Stromsaboteur Daniel Fiehmann ist in Nordrhein-Westfalen gefasst worden. Der 48-Jährige wurde in der Nähe des Kraftwerks Weißweiler bei Aachen festgenommen. Bei ihm und in einem versteckten Zelt fanden die Ermittler weitere Sprengmittel. Fiehmann wird verdächtigt, Stromanlagen in Nordrhein-Westfalen, Brandenburg und Sachsen sabotiert oder angegriffen zu haben. In mehreren Bekennerschreiben soll er die Taten mit dem Kampf gegen fossile Energien begründet haben. Gegen den 48-Jährigen besteht ein Haftbefehl. Im Bundestag hat die Debatte über den Bundeshaushalt für das kommende Jahr begonnen. Finanzminister Klingbeil plant Ausgaben von rund 555 Milliarden Euro. Einschließlich der Sondervermögen sollen mehr als 200 Milliarden Euro neue Schulden aufgenommen werden. Gleichzeitig will die Bundesregierung unter anderem beim Wohngeld, Elterngeld und Klimaschutz sparen. Die Opposition kritisiert sowohl die hohen Schulden als auch die geplanten Kürzungen. Deutschlands Schüler schneiden bei der neuen PISA-Studie so schlecht ab wie noch nie. Die 15-Jährigen erreichten in Lesen, Mathematik und Naturwissenschaften die niedrigsten Werte seit Beginn der Tests. Jeder dritte Jugendliche hat Probleme mit grundlegenden Aufgaben in Lesen und Mathematik. Besonders stark hängt der Bildungserfolg weiterhin vom Elternhaus ab. Sachsen-Anhalts Ministerpräsident Schulze ist neuer Chef der CDU-Landtagsfraktion. In einer Abstimmung setzte er sich gegen den bisherigen Fraktionschef Heuer durch. Die CDU hatte bei der Landtagswahl am Sonntag nur 17,2% erreicht. Damit verlor sie fast 20 Prozentpunkte. Schulze hatte daraufhin bereits seinen Rücktritt als CDU-Landesvorsitzender angekündigt. Jetzt übernimmt er die Führung der Fraktion im Landtag. Die Zahl der Firmenpleiten in Deutschland ist im August etwas gesunken. Im Vergleich zum Juli gab es 10% weniger Insolvenzen. Entwarnung gibt es aber nicht. Im Vergleich zum August vergangenen Jahres ist die Zahl weiterhin deutlich höher. Das Leibniz-Institut für Wirtschaftsforschung Halle rechnet in den kommenden Monaten wieder mit mehr Firmenpleiten.
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2: Heute Nacht zieht von Nordwesten gebietsweise Regen auf, während es im Süden noch teils kräftige Gewitter geben kann. Tagsüber wird es morgen bei vielen Wolken und noch einzelnen Schauern spürbar frischer, mit Höchstwerten von 17 bis 22 Grad.
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0: Es wird 0 Uhr.
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2: Ich bin Silke Reich. Das wird der Tag. In den USA beginnt heute ein zweitägiger Parteitag der Republikaner. Knapp zwei Monate vor den Zwischenwahlen trifft sich die Partei im Bundesstaat Texas. Im Mittelpunkt steht Präsident Trump. Er soll am Abend die zentrale Rede halten. Die Republikaner wollen mit dem Parteitag ihre Anhänger für die Wahlen im November mobilisieren. Dann werden das gesamte Repräsentantenhaus und rund ein Drittel des Senats neu gewählt. Die BSW-Fraktion im Thüringer Landtag will sich heute auflösen. Hintergrund ist der Austritt der meisten Abgeordneten aus der Partei. 10 der bisherigen BSW-Abgeordneten wollen künftig eine neue Fraktion bilden. Dafür hatten frühere BSW-Mitglieder um Vizeministerpräsidentin Wolf am Sonntag die neue Partei Thüringen gerecht gegründet. Die neue Fraktion will die Koalition mit CDU und SPD weiter unterstützen. Damit soll die Regierung von Ministerpräsident Vogt erhalten bleiben. Apple will heute Abend seine neuen iPhones vorstellen. Medienberichten zufolge könnte der Konzern dabei erstmals auch ein faltbares Smartphone präsentieren. Zusammengeklappt soll das Gerät ungefähr so groß wie ein Reisepass sein. Außerdem wird die Vorstellung des iPhone 18 Pro erwartet. Die normale Version des iPhone 18 soll dagegen erst im kommenden Frühjahr erscheinen. In Norwegen wird heute König Harald mit einem Staatsbegräbnis beigesetzt. Zu der Trauerfeier in Oslo werden zahlreiche Mitglieder europäischer Königshäuser und Staatsoberhäupter erwartet. Am Mittag wird der Sarg des Königs in einer feierlichen Prozession zum Osloer Dom gebracht. Dort beginnt um 13 Uhr der Trauergottesdienst. König Harald war am 28. August nach einer Infektion im Krankenhaus gestorben. Der VfB Stuttgart startet heute in die neue Saison der Champions League. Zum Auftakt empfängt der Bundesligist um 18.45 Uhr den norwegischen Meister Viking Stavanger. Stuttgart geht als Favorit in die Partie und will nach dem 4:1 gegen Köln den nächsten Sieg holen. Vor zwei Jahren hatte der VfB den Einzug in die K.O.-Runde der Champions League knapp verpasst. Diesmal soll es weitergehen. Stavanger ist allerdings schon voll im Spielbetrieb und liegt in der norwegischen Liga derzeit auf Platz 2.
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2: Heute Nacht zieht von Nordwesten gebietsweise Regen auf, während es im Süden noch teils kräftige Gewitter geben kann. Tagsüber wird es morgen bei vielen Wolken und noch einzelnen Schauern spürbar frischer, mit Höchstwerten von 17 bis 22 Grad.
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0: 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Es wird 1 Uhr.
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2: Ich bin Silke Reich. Das wird der Tag. In den USA beginnt heute ein zweitägiger Parteitag der Republikaner. Knapp 2 Monate vor den Zwischenwahlen trifft sich die Partei im Bundesstaat Texas. Im Mittelpunkt steht Präsident Trump. Er soll am Abend die zentrale Rede halten. Die Republikaner wollen mit dem Parteitag ihre Anhänger für die Wahlen im November mobilisieren. Dann werden das gesamte Repräsentantenhaus und rund ein Drittel des Senats neu gewählt. Die BSW-Fraktion im Thüringer Landtag will sich heute auflösen. Hintergrund ist der Austritt der meisten Abgeordneten aus der Partei. 10 der bisherigen BSW-Abgeordneten wollen künftig eine neue Fraktion bilden. Dafür hatten frühere BSW-Mitglieder um Vizeministerpräsidentin Wolf am Sonntag die neue Partei Thüringen gerecht gegründet. Die neue Fraktion will die Koalition mit CDU und SPD weiter unterstützen. Damit soll die Regierung von Ministerpräsident Vogt erhalten bleiben. Apple will heute Abend seine neuen iPhones vorstellen. Medienberichten zufolge könnte der Konzern dabei erstmals auch ein faltbares Smartphone präsentieren. Zusammengeklappt soll das Gerät ungefähr so groß wie ein Reisepass sein. Außerdem wird die Vorstellung des iPhone 18 Pro erwartet. Die normale Version des iPhone 18 soll dagegen erst im kommenden Frühjahr erscheinen. In Norwegen wird heute König Harald mit einem Staatsbegräbnis beigesetzt. Zu der Trauerfeier in Oslo werden zahlreiche Mitglieder europäischer Königshäuser und Staatsoberhäupter erwartet. Am Mittag wird der Sarg des Königs in einer feierlichen Prozession zum Osloer Dom gebracht. Dort beginnt um 13 Uhr der Trauergottesdienst. König Harald war am 28. August nach einer Infektion im Krankenhaus gestorben. Der VfB Stuttgart startet heute in die neue Saison der Champions League. Zum Auftakt empfängt der Bundesligist um 18.45 Uhr den norwegischen Meister Viking Stavanger. Stuttgart geht als Favorit in die Partie und will nach dem 4:1 gegen Köln den nächsten Sieg holen. Vor 2 Jahren hatte der VfB den Einzug in die K.O.-Runde der Champions League knapp verpasst. Diesmal soll es weitergehen. Stavanger ist allerdings schon voll im Spielbetrieb und liegt in der norwegischen Liga derzeit auf Platz 2.
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2: Heute Nacht zieht von Nordwesten gebietsweise Regen auf, während es im Süden noch teils kräftige Gewitter geben kann. Tagsüber wird es morgen bei vielen Wolken und noch einzelnen Schauern spürbar frischer, mit Höchstwerten von 17 bis 22 Grad.
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0: Es wird 2 Uhr.
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2: Ich bin Silke Reich. Das wird der Tag. In den USA beginnt heute ein zweitägiger Parteitag der Republikaner. Knapp 2 Monate vor den Zwischenwahlen trifft sich die Partei im Bundesstaat Texas. Im Mittelpunkt steht Präsident Trump. Er soll am Abend die zentrale Rede halten. Die Republikaner wollen mit dem Parteitag ihre Anhänger für die Wahlen im November mobilisieren. Dann werden das gesamte Repräsentantenhaus und rund ein Drittel des Senats neu gewählt. Die BSW-Fraktion im Thüringer Landtag will sich heute auflösen. Hintergrund ist der Austritt der meisten Abgeordneten aus der Partei. 10 der bisherigen BSW-Abgeordneten wollen künftig eine neue Fraktion bilden. Dafür hatten frühere BSW-Mitglieder um Vizeministerpräsidentin Wolf am Sonntag die neue Partei Thüringen gerecht gegründet. Die neue Fraktion will die Koalition mit CDU und SPD weiter unterstützen. Damit soll die Regierung von Ministerpräsident Vogt erhalten bleiben. Apple will heute Abend seine neuen iPhones vorstellen. Medienberichten zufolge könnte der Konzern dabei erstmals auch ein faltbares Smartphone präsentieren. Zusammengeklappt soll das Gerät ungefähr so groß wie ein Reisepass sein. Außerdem wird die Vorstellung des iPhone 18 Pro erwartet.